0: 10% der Kosten, die den Kommunen durch Bundesgesetze entstehen. Das Motto: Wer bestellt, bezahlt. In Venezuela läuft nach den schweren Erdbeben mit über 180 Toten die internationale Hilfe an. Mehrere Länder kündigten an, Rettungskräfte in die Region nahe der Hauptstadt Caracas zu schicken. Die Bundeswehr will sich beteiligen und etwa auch Malteser International schickt ein Team nach Venezuela. Das Social-Media-Verbot für Jugendliche in Australien wirkt offenbar kaum. Das Gesetz wird unter anderem mit Fake-Accounts umgangen, heißt es in einer neuen Studie von Forschern. Australien hatte vor einem halben Jahr TikTok und Co. für unter 16-Jährige verboten.
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2: Die Polizei warnt mal wieder vor Schockanrufen. In Neuenkirchen-Seelscheid haben Betrüger einem 82-Jährigen erzählt, sein Sohn habe einen tödlichen Unfall verursacht. Der Senior übergab daraufhin Bargeld und Schmuck im Wert von 150.000 Euro. Einen ähnlichen Fall gab es in Lüdenscheid. Der Rat der Polizei: Auflegen und im Zweifel selbst die 110 wählen. Nach einem Badeunfall im Rhein-Herne-Kanal ist nun auch ein 19-Jähriger gestorben. Sein 14-jähriger Bruder war bereits seinen Verletzungen erlegen. Beide waren am Sonntag beim Baden plötzlich untergegangen. Ganz in der Nähe war am Wochenende bereits ein weiterer Jugendlicher gestorben.
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1: Es gibt ja wirklich viele verrückte Dinge, die einem auf der Bühne passieren können. Und genau so einen Moment musste auch schon mal Sum 41-Sänger Derek erleben. Der hat nämlich mal während eines Konzerts einen kompletten Chicken Burger an den Kopf geworfen bekommen. Das hat er uns in einem Interview verraten. Erst hat es sich wie ein Baseball angefühlt, weil es Derek auch so ein bisschen umgehauen hat. Aber dann hat er den Burger auf dem Boden gesehen, noch mit Käse und Salat. Das war so ein richtig verrückter Moment. Ja, dass sich Derek da heute noch dran erinnert. Also, immer wenn er nach seinem kuriosesten Moment auf der Bühne gefragt wird, dann gibt es die Chicken Burger ins Gesicht Story.

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1: Ziggy Stardust. Woher dieser Name stammt, ist bis heute nicht genau geklärt. Bowie verwies auf eine Schneiderei in London, Ziggy's, die ihn zum Namen inspiriert haben soll. Stardust, also Sternenstaub, betont den kosmischen Charakter der Figur. Ziggy ist zwar ein Erdenbürger und nicht, wie oft angenommen wird, ein Alien, aber seine Herkunft ist geheimnisvoll. Bowie alias Ziggy Stardust meinte 1972:
2: What did David Bowie think about David Bowie?
3: I find that I'm a person who,
1: Ich bin das geistige Ergebnis vieler Begegnungen mit vielen Menschen, von denen ich Eigenschaften gesammelt habe, die nun meinen Charakter ausmachen. Wenn Sie so wollen, dann bin ich ein Sammler.
3: I've always found that I collect. I'm a collector.
4: Do you believe in God?
1: Glauben Sie an Gott?
3: I believe in an energy form, but I'm not. I wouldn't like to put a name to it.
1: Ich glaube an eine Form von höherer Energie, sagt Bowie, aber ich weigere mich, ihr einen Namen zu geben.
3: What are you so upset about?
1: Überirdisch die Fan-Euphorie, der sich Bowie damals erfreute, wie diese Begegnung am Rande eines zeitgenössischen Bowie-Konzerts beweist.
3: Why are you so upset?
1: Man sagte, er würde hier vorbeikommen, aber er kam nicht. Ich habe seine Hand geküsst. Mein Gott, seine Hand. Er ist fantastisch. Er ist einfach umwerfend. Zurück zur Musik. Aus dem Album Ziggy Stardust, jetzt David Bowie und Star.

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1: Im Studio Lisa Schwarzkopf.
2: Dämpfer für die deutsche Nationalmannschaft bei der Fußball-WM. Im abschließenden Vorrundenspiel hat das DFB-Team mit 1:2 gegen Ecuador verloren. Schon vorab war der Gruppensieg sicher gewesen. Am Montag geht's in Boston im 16. Finale weiter. Gegen wen ist noch unklar. Wer bestellt, bezahlt. Unter diesem Motto haben Bund und Länder jetzt eine Finanzreform beschlossen. Sie soll die Kommunen entlasten. Bei neuen Bundesgesetzen übernimmt der Bund künftig 80% der Kosten, die in den Kommunen entstehen. Allerdings, bei neuen Gesetzen, die kommunale Kassen entlasten, wandert Geld auch wieder zurück. Die Polizei bereitet sich auf einen Großeinsatz beim AfD-Bundesparteitag in 1,5 Wochen in Erfurt vor. Die Welt am Sonntag berichtet, dass bis zu 50.000 Gegendemonstranten erwartet werden. Gerechnet wird unter anderem mit Störaktionen bei der Anreise der Delegierten. Die Deutsche Bahn rät Kunden wegen der Hitze von Reisen ab und bietet Stornierungen an. Das Unternehmen rechnet mit Zugausfällen und Verspätungen, unter anderem auch wegen möglicher Böschungsbrände oder heftiger Gewitter. Wer sein Ticket storniert, bekommt sein Geld zurück.
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3: Die Polizei warnt mal wieder vor Schockanrufen. In Neunkirchen-Seelscheid haben Betrüger einem 82-Jährigen erzählt, sein Sohn habe einen tödlichen Unfall verursacht. Der Senior übergab daraufhin Bargeld und Schmuck im Wert von 150.000 Euro. Einen ähnlichen Fall gab es in Lüdenscheid. Der Rat der Polizei: auflegen und im Zweifel selbst die 110 wählen. Nach einem Badeunfall im Rhein-Herne-Kanal ist nun auch ein 19-Jähriger gestorben. Sein 14-jähriger Bruder war bereits seinen Verletzungen erlegen. Beide waren am Sonntag beim Baden plötzlich untergegangen. Ganz in der Nähe war am Wochenende bereits ein weiterer Jugendlicher gestorben.
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1: 1986 veröffentlicht die Firma CBS das erste Soloalbum von Rio Reiser. Rio der Erste, aufgenommen in den Audio-Studios im Westen von Berlin. Viele alte Fans des ehemaligen Anarcho-Sängers wenden sich enttäuscht ab und fragen sich, wo bleibt die politische Botschaft? Dafür gewinnt er neue Fans hinzu, vor allem solche aus dem Mainstream-Pop. Reiser kommentiert lakonisch, es gibt Schlimmeres als eine Kunsthure zu sein.
2: Rio, in dem Studio hast du deine Platte produziert. Deine Soloplatte.
3: Ich habe sie nicht produziert. Der Udo und die Annette haben die produziert.
2: Und du hast sie gemacht.
1: Bereits 1984 hatte sich Reiser, chronisch pleite, von der Produzentin Annette Humpe 10.000 D-Mark ausleihen wollen. Diese lehnte ab, besorgte aber 5.000 Mark Vorschuss für die von ihr produzierte Solosingle Dr. Sommer, die erste Soloveröffentlichung von Reiser. Humpe produzierte kurz darauf auch sein erstes Album. Ihr zur Seite der renommierte Toningenieur Udo Arndt, der bereits für Nena und Spliff gearbeitet hatte. Dieses Team machte Reisers Scheibe zum Hit-Album.

Rio der Erste steigt am 16. Juni 86 in die Albumcharts ein. 17 Wochen hält sich die Scheibe in den deutschen Top 20. In den Radios rauf und runter läuft vor allem die Single-Auskopplung König von Deutschland, eine ironische Selbstbespiegelung des Sängers. Rio Reiser, König von Deutschland.

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1: Der Song A Prayer of the Refugee ist auf dem 4. Studioalbum der Band erschienen und war insgesamt tatsächlich eine Bandleistung. Also der Leadsänger Tim McGlath hat die Lyrics geschrieben, die Musik dazu haben sie dann alle zusammen entwickelt. Aufgenommen haben sie das alles im The Blastin' Room in Fort Collins, Colorado, und da haben sie tatsächlich vorher auch schon und vor allem danach noch ganz schön oft Songs produziert. In Prayer of the Refugee geht es vor allem um Zwangsvertreibung und um gesellschaftliche Probleme, die in diesem Zusammenhang, also im Zusammenhang mit Flüchtlingen bestehen. Los geht's im Text aus der Perspektive eines Flüchtlings, der seinem Kind von dem Leben erzählt, wie es vor der Vertreibung war.

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1: Im Studio Lisa Schwarzkopf. Bevor es in die K.O.-Runde geht, hat sich Deutschland bei der Fußball-WM einen Patzer erlaubt. Nach 2 Siegen gab es zum Abschluss der Vorrunde gegen Ecuador eine 1:2-Pleite. Ab dem 16. Finale am Montag heißt es fürs Team von Bundestrainer Nagelsmann nun: Verlieren verboten. Die weiteren Ergebnisse: Japan-Schweden 1:1 und Tunesien-Niederlande 1:3. Die Kommunen in Deutschland sollen entlastet werden. Bund und Länder haben sich jetzt nach langem Ringen auf eine Finanzreform geeinigt. Der Bund übernimmt künftig 80% der Kosten, die den Kommunen durch Bundesgesetze entstehen. Das Motto: Wer bestellt, bezahlt. Im Prozess um den Anschlag auf den Magdeburger Weihnachtsmarkt fällt heute das Urteil. Die Generalstaatsanwaltschaft fordert für den Angeklagten lebenslange Haft mit anschließender Sicherungsverwahrung. Bei der Tat vor 1,5 Jahren wurden 6 Menschen getötet, mehr als 300 wurden verletzt. Die Deutsche Bahn schraubt die Ziele deutlich nach unten. Bahnchefin Paller sagt, bisherige Versprechen, etwa mehr Fahrgäste, komplett digitale Schiene und hohe Pünktlichkeitswerte, seien so nicht realistisch. Für den Fernverkehr heißt das konkret, 80% Pünktlichkeit sollen erst 2035 erreicht werden.
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2: Die Polizei warnt mal wieder vor Schockanrufen. In Neuenkirchen-Seelscheid haben Betrüger einem 82-Jährigen erzählt, sein Sohn habe einen tödlichen Unfall verursacht. Der Senior übergab daraufhin Bargeld und Schmuck im Wert von 150.000 Euro. Einen ähnlichen Fall gab es in Lüdenscheid. Der Rat der Polizei: Auflegen und im Zweifel selbst die 110 wählen. Nach einem Badeunfall im Rhein-Herne-Kanal ist nun auch ein 19-Jähriger gestorben. Sein 14-jähriger Bruder war bereits seinen Verletzungen erlegen. Beide waren am Sonntag beim Baden plötzlich untergegangen. Ganz in der Nähe war am Wochenende bereits ein weiterer Jugendlicher gestorben.
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1: Kurz vor knapp, einen Tag vorm allerersten offiziellen Auftritt beim jährlichen Frankenmuther Auto Fest, haben Greta Van Fleet noch keinen Namen. Was ein Glück, dass ihr damaliger Drummer in der Mittagspause der Proben mit seinem Opa essen geht und der ganz nebenbei erzählt, ich muss dann gleich noch Holz hacken bei Greta Van Fleet, seiner Nachbarin. Und schwupps haben die Retro-Rocker ihren Namen, minus das N, weil Greta, einfach fluffiger als Gretna. Die rüstige Rentnerin hat natürlich ihren Segen gegeben, schließlich ist sie selbst mal Schlagzeugerin in einer Polka-Band gewesen, spielt das Hackbrett und die Geige. Ihr persönlicher Musikgeschmack ist ein anderer, aber dass die Jungs was auf dem Kasten haben, wusste sie. Und schnell ist sie selber ein kleiner Star geworden in ihrer Heimatstadt mit 5000 Einwohnern. Auf der Straße wird sie angesprochen und freut sich, dass die Leute so begeistert sind, sie zu treffen. Die Gretna Van Fleet.

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1: Ende der 70er Jahre wurde das Electric Light Orchestra, das ELO, von einer Entlassungswelle heimgesucht. Orchesterchef Jeff Lynne trennte sich von seinen Streichern und ersetzte sie durch Keyboards. Mit Disco-Beat und radikalem Verzicht auf gewohnt orchestrale Klänge versprach sich Lynne mehr kommerziellen Erfolg. Und er behielt recht.
2: Electric Light Orchestra on Jet Records and Tapes. Distributed by CBS Records.
1: 1979 erschien das Disco-Album Discovery mit Hits wie Don't Bring Me Down. Nach Discovery lieferten Lynne und das ELO den Soundtrack zum Disco-Film Xanadu. Kommerziell ein Erfolg, nach eigenem Bekunden aber ein kreativer Tiefpunkt.
3: Leading that group is Xanadu, starring Olivia Newton-John and produced by Jeff Lynne of the Electric Light Orchestra.
1: Mit den Alben Time und Secret Messages gelangen Lynne und seiner dezimierten Band noch einige Highlights im synthetischen Sound der 80er. Doch der Zauber war vorbei. Die musikalischen Ideen blieben aus und 1986 erklärte Lynne seine Band intern für aufgelöst. Als Produzent für Tom Petty, George Harrison und als Mitglied der Freizeit-Super-Combo Traveling Wilburys blieb Lynne seinem Publikum erhalten. Als Zenit in der Geschichte von ELO gilt das Doppelalbum Out of the Blue mit seinen massiven Streichern, den heulenden Chören und wohldosierter Elektronik. Dazwischen immer wieder handfester Rock, für den nicht zuletzt der Drummer Roy Beavan sorgte. Aus Out of the Blue jetzt Jungle, das Electric Light Orchestra aus dem Jahr 1977, so wie es danach nie wieder geklungen hat.

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1: Im Studio Lisa Schwarzkopf. Dämpfer für die deutsche Nationalmannschaft bei der Fußball-WM. Im abschließenden Vorrundenspiel hat das DFB-Team mit 1:2 gegen Ecuador verloren. Schon vorab war der Gruppensieg sicher gewesen. Am Montag geht's in Boston im 16. Finale weiter. Gegen wen ist noch unklar. Die weiteren Ergebnisse: Niederlande-Tunesien 3:1 und Schweden-Japan 1:1. Wer bestellt, bezahlt. Unter diesem Motto haben Bund und Länder jetzt eine Finanzreform beschlossen. Sie soll die Kommunen entlasten. Bei neuen Bundesgesetzen übernimmt der Bund künftig 80% der Kosten, die in den Kommunen entstehen. Allerdings, bei neuen Gesetzen, die kommunale Kassen entlasten, wandert Geld auch wieder zurück. In Venezuela läuft nach den schweren Erdbeben mit über 230 Toten die internationale Hilfe an. Mehrere Länder kündigten an, Rettungskräfte in die Region nahe der Hauptstadt Caracas zu schicken. Auch die Bundeswehr will sich beteiligen. Die Deutsche Bahn rät Kunden wegen der Hitze von Reisen ab und bietet Stornierungen an. Das Unternehmen rechnet mit Zugausfällen und Verspätungen, unter anderem auch wegen möglicher Böschungsbrände oder heftiger Gewitter. Wer sein Ticket storniert, bekommt sein Geld zurück.
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1: In vielen Betrieben in NRW kommt die Fortbildung zum Erkennen von Cyberkriminalität und Desinformation künftig vom Land. Das hat ein neues digitales Lernangebot an den Start gebracht. Gedacht ist es vor allem für kleine und mittlere Unternehmen, die ihre Mitarbeiter in den Bereichen fit machen wollen. Die Feuerwehren an Rhein und Main bekommen neue Löschboote. NRW, Rheinland-Pfalz und die Stadt Frankfurt am Main haben zusammen 11 neue moderne Boote in Finnland bestellt für mehr als 100 Millionen Euro. Das erste Boot soll Anfang 2028 ausgeliefert werden, die restlichen bis 2032.
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2: Wir steuern einem extrem heißen Tag entgegen, das können wir definitiv schon sagen. Das heißt, wenn Party, dann jetzt noch, in der Früh.
3: Ja, oder halt innerlich, dann später.
2: Oder das.
3: Oder das. Aber jetzt abgehen zu The Sisters of Mercy mit Temple of Love. Das wird Carsten auf jeden Fall machen, weil das ist ein Song deiner Jugend.
2: Ja, jetzt geht's los und danach bin ich fertig. Euch einen schönen Freitag. Ja.

0: Yellow Card waren das mit Ocean Avenue hier bei Radio Bob am Freitagmorgen mit Saskia und Carsten. Und heute auf den Tag genau, es ist 30 Jahre her, da hat er sich schon wieder verabschiedet aus Van Halen und wurde abgelöst von seinem Vorgänger Sammy Hagar, und David Lee Roth hat das Mikro wieder übernommen. Und seitdem sind sie ja auch alle so ein kleines bisschen verstritten, unglücklicherweise. Ne?
1: Ja, aber es ist ja nicht so, dass Sammy Hagar nichts zu tun hätte. Ne? Das muss man ja auch mal ganz klar sagen. Also zum Beispiel ist er ja bei uns mit seiner eigenen Sendung am Start, und da geht's morgen wieder richtig nach vorne.
2: The Red Rocker Sammy Hagar here with another Top Rock Countdown. This week we're going to count down my favorite cancer artist, meaning the astrological sign, okay? June 21st through July 22nd. The bottom line is, cancers, the Top Rock Countdown, some of the most talented people, wait till you see this list. It's gonna blow your mind.
0: Ja, also er beschäftigt sich in dieser Folge mit dem Sternzeichen Krebs, weil wir da ja mittendrin stecken, und hat ganz viele Bands und Musiker und Musikerinnen zusammengesucht, die eben in diesem Zeitraum geboren sind. Mit dabei zum Beispiel ZZ Top, Cream, die Rolling Stones, Lynyrd Skynyrd oder auch The Who und Cheap Trick.
1: Ja, ich frage mich jetzt, was macht eigentlich das Sternzeichen aus? Ich habe überhaupt keine Ahnung.
0: Ich auch nicht.
1: Weil einfühlsam und fürsorglich, sagt mir das Internet, häuslich und loyal, sensibel und verletzlich und fantasievoll. Okay. Mhm. Freunde, morgen 18 Uhr, mehr davon. Von Sammy Hagar, und hier kommt er jetzt mit Van Halen. Hier ist Why Can't This Be Love bei Radio Bob.

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0: 45, das war The Gaslight Anthem hier bei Radio Bob am Freitag mit Saskia, mit Carsten. Die machen Spaß und Frontman Brian Fallon, der macht hoffentlich auch Spaß, denn der ist solo am Start.
1: Ja, na klar. Ich meine, wir kennen ihn ja schon solo und er klingt ja nicht ganz so anders im Vergleich zu The Gaslight Anthem. Er hat jetzt auf jeden Fall sein erstes Soloalbum seit 5 Jahren am Start. Not Bad for New Jersey heißt es. Es wird Anfang September rauskommen und er hat auch eine Tour angekündigt, die ihn 4-mal zu uns nach Deutschland führen wird im November. Die Tickets gibt seit Freitag bei uns im Ticketshop auf radiobob.de und da hat er dann auch seine Soloband The Painkillers mit im Gepäck.
0: Also, nicht? Wenn ihr ihn sehen wollt, macht euch ein paar Karten klar. Schönen Freitag euch jetzt mit Classic Rock vom allerfeinsten Creedence Clearwater Revival. Hier ist Hey Tonight bei Radio Bob. Hey.

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1: Also heute können wir uns wirklich nicht beschweren. Es gibt so viel Tolles Neues. Von Muse zum Beispiel. Die 10. Platte The Wow Signal. The Pretty Reckless hauen ihr 5. Album Dear God raus. Von Fury in the Slaughterhouse erscheint Album Nummer 15, Changes. Dann bringen Metallica ihr 7. Studioalbum Reload nochmal neu remastered raus mit jeder Menge bisher unveröffentlichten Extras. Außerdem gibt es ein Live-Album von Godsmack und auch eins von Sting. Und es gibt auch neue Singles. Zum Beispiel von den Rolling Stones, Jealous Lover, und von The Killers Frontmann Brandon Flowers, Solo, Plans.
0: Geburtstag
1: hat heute The Clash-Gitarristen Mick Jones. Er wird 71 Jahre alt. Außerdem feiert Kings of Leon-Schlagzeuger Nathan Followill seinen 47. Und wir wünschen beiden Happy Birthday.
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1: Heute ist der Tag, da könntest du dir auch mal die Klamotten vom Leib reißen. Also dürftest du.
2: Ja, du würdest mir Genehmigung erteilen. Gut. Ja. Das Schöne ist ja, dass unsere Bude hier klimatisiert ist. Da bin ich auch wirklich sehr, sehr dankbar. Ansonsten ist der freie Oberkörper echt eine ganz gute Idee. Auf der einen Seite. Auf der anderen Seite aber auch die Sonnenbrandgefahr ist ja Eindeutig da. Also von daher.
1: Nur drinnen nackt machen bitte. So, und immer Nur nachfragen, ob ihr auch dürft bei den Kolleginnen und Kollegen. Weil an der Arbeit wird sich keiner frei machen, außer er sitzt im Homeoffice.
2: Weiß ich nicht, wenn man ein gutes Verhältnis zueinander hat. Nein. Also ich meine, ja, bei Biffy Claro, die haben ein sehr gutes Verhältnis zueinander und deshalb immer freier Oberkörper. Und jetzt hier für euch mit Opposite.

0: wie es geht mit Die Ärzte, kommen wir hier laut in diesen Freitagmorgen bei Radio Bob mit Saskia, mit Carsten. Und apropos, laut wird's hier auch.
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0: 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Oh yeah, das wird eine Riesenparty, denn außerdem sind noch Nestor mit am Start und wir haben ordentlich Frauenpower da mit The Gems und Beyond the Black.
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0: Also die Tickets, die macht ihr euch natürlich auf radiobob.de klar, da gibt's auch nochmal alle Infos und wir feiern uns jetzt schon mal warm mit Airborne in voller Länge. Hier ist die aktuelle Single, Live After.

0: Rock'n'Roll Outlaw. Das war ein Rose Tattoo. Richtig guter Hardrock. Kommt aus Australien und zwar nicht nur von AC/DC. Hier ist Radio Bob am Freitagmorgen mit Saskia und Carsten am Nimm deinen Hund mit zur Arbeit Tag. Und da sagen wir ja, das befürworten wir. Wir haben hier ein paar Bürohunde, die immer mal wieder vorbeikommen. Kleine Nachricht raus an unseren Kollegen aus der Online-Redaktion. Carlos könnte auch mal wieder vorbeischauen.
1: Ja, und ich meine, so Hunde können ja wirklich auch eine Menge zum guten Klima beitragen. Nicht? Also solange sie nicht beißen. Macht das ja auch wirklich Spaß. Ne? Man hat mal ein bisschen was zum Kuscheln zwischendurch. Außerdem bei diesem Wetter natürlich auch gut, wenn die Hunde zu Hause nicht alleine sind. Ne? Also von daher auch schon gut, die einfach mitzubringen zur Arbeit. Und da wollen wir mal heute wissen, wie denn bei euch so die Lage ist eigentlich.
0: Gibt es Hunde und vor allem auch rockige Hunde bei euch im Büro oder am Arbeitsplatz? Verratet es uns über die MyBob-App gerne.

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1: Im Studio von Riebe sei freundlieb. Deutschland hat sich bei der Fußball-WM einen Patzer erlaubt. Nach 2 Siegen gab es zum Abschluss der Vorrunde gegen Ecuador eine 1:2-Pleite. Deutschland stand ja schon sicher als Gruppensieger fest. Auch Ecuador steht damit in der K.O.-Phase, genau wie die Elfenbeinküste, die Niederlande, Japan und Schweden. Wer bestellt, bezahlt. Unter diesem Motto haben Bund und Länder jetzt eine Finanzreform beschlossen, die die Kommunen entlasten soll. Bei neuen Bundesgesetzen übernimmt der Bund künftig 80% der Kosten, die in den Kommunen entstehen. Allerdings, bei neuen Gesetzen, die kommunale Kassen entlasten, wandert Geld auch wieder zurück. Verbraucher sollen künftig ein Recht auf Reparatur haben. Der Bundestag hat beschlossen, dass Hersteller kaputte Geräte wie Smartphones oder Waschmaschinen mehrere Jahre zu einem angemessenen Preis reparieren müssen. So soll unter anderem Elektroschrott vermieden werden. In Venezuela läuft nach dem schweren Erdbeben mit über 230 Toten die internationale Hilfe an. Mehrere Länder, darunter Deutschland und die USA, kündigten an, Rettungskräfte in die Region nahe der Hauptstadt Caracas zu schicken. Auch die Bundeswehr will sich beteiligen.
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1: Der Leverkusener Bayer-Konzern hat in den USA einen wichtigen Prozess um das Pflanzenschutzmittel Glyphosat gewonnen. Es ging um die Frage, ob auf einem Unkrautvernichter Warnhinweise gefehlt haben. Nein, sagt jetzt der oberste US-Gerichtshof. Damit haben tausende Klagen gegen den Konzern keine Grundlage mehr. In vielen Betrieben in NRW kommt die Fortbildung zum Erkennen von Cyberkriminalität und Desinformation künftig vom Land. Das hat ein neues digitales Lernangebot an den Start gebracht. Gedacht ist es vor allem für kleinere und mittlere Unternehmen, die ihre Mitarbeiter in den Bereichen fit machen wollen.
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2: So, genau so. Also jetzt gerade noch so. Und danach wahrscheinlich nicht mehr wegen Hitze, Headbangen.
3: Ja.
2: Oder man, wenn man wirklich lange Haare hat, kann man es ja auch wie so ein Ventilator dann machen für die anderen.
3: Weiß nicht, ob ich das wollte, aber gut. Vielleicht machst du einfach mal deine Haare heute auf und machst mir den Ventilator, Saskia. Was hältst du davon?
2: Die sind leider nicht lang genug, um Ventilator zu machen.
3: Das weiß
2: ich würde mir nur was zerren.
3: Ich kann nicht sagen, du musst es einfach nur schnell genug machen. Ne? Die Musik hier, die passt auf jeden Fall dazu.
2: Die animiert zum Kopfschütteln. Bang your head. Mental Health. Wir sind Quiet Riot.

0: Sum 41 waren das für euren lauten Freitag hier bei Radio Bob. Das war Underclass Hero in Bobs Morgen mit Saskia und Carsten. Hi.
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0: Klassiker. Ja, ich meine, Hey Joe von Jimi Hendrix, oder? Ist auch so eine Nummer, ja. Kennt jeder und beweist die Gitarrenkunst des Großmeisters hier bei Radio Bob mit Saskia, mit Carsten. Und deshalb ist er jetzt in New York auch nochmal geehrt worden. Das zu Recht, finde ich.
1: Er hat jetzt seine eigene Straße. Also zumindest ein Teil einer Straße wurde in Jimi Hendrix Way umbenannt. In New York, im Stadtteil Greenwich Village. Also nur wenige Schritte von den Electric Lady Studios entfernt, die Jimi ja Ende der 60er mitgegründet hat. In denen er selber nicht mehr so viel aufnehmen konnte, unglücklicherweise. Aber in denen ganz, ganz viele große, legendäre Rockbands Alben aufgenommen haben. Und deswegen heißt jetzt ein Abschnitt der West 8th Street offiziell zusätzlich Jimi Hendrix Way.
0: Absolut zu Recht. Hat er verdient, der Mann. Euch einen schönen Freitag. Jetzt mit ordentlich Partymusik von Status Quo. What You're Proposing, hier bei Radio Bob.

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1: Hollywood-Urgestein William Shatner hat den nächsten Rocker bekannt gegeben, der ihn auf seiner anstehenden Heavy-Metal-Scheibe unterstützen wird. Ex-Motorhead und aktueller Scorpions-Schlagzeuger Mickey D. Außerdem sind unter anderem Rob Halford von Judas Priest oder auch Dave Lombardo von Slayer mit am Start. Und die 95-jährige Star Trek-Legende will das Projekt dann auch live auf die Bühne bringen. Wir sind gespannt.
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0: Kids Wanna Rock, das war Bryan Adams hier bei Radio Bob am Freitag mit Saskia, mit Carsten. Und Bryan Adams ist ein sehr tierlieber und vor allen Dingen auch hundefreundlicher Mensch. Also er ist großer Hundefan und hätte wahrscheinlich auch nichts dagegen, wenn hier bei uns im Funkhaus ein Hund rumläuft.
1: Denn heute ist Nimm deinen Hund mit zur Arbeit Tag. Also bei den Temperaturen sowieso vielleicht nicht schlecht, wenn ihr eine Klimaanlage an der Arbeit habt, euren Hund nicht zu Hause zu lassen. Wir freuen uns das ganze Jahr über hier bei Radio Bob, wenn unsere Redaktionshunde immer mal wieder vorbeischauen.
0: Ja, denn Hunde können natürlich beitragen zu einem wirklich guten Büroklima. Also es gibt Firmen, die extra Hunde haben. Da muss man natürlich das mit allen klären, ist klar, nicht, dass keiner Angst hat vor Hunden oder so. Und dann kann das, wie gesagt, wirklich positive Auswirkungen haben.
1: Ja, wir wollen von euch heute mal wissen, habt ihr Hunde an der Arbeit und was tun die für die Stimmung? Jessica hat uns über die MyBob-App geschrieben, wir haben tatsächlich 3 Hunde bei uns im Büro. Allerdings müssen wir uns untereinander immer absprechen, wer welchen Hund mitbringen darf, weil es sonst einfach zu laut und zu durcheinander wird und wir dann doch zu abgelenkt sind von der Arbeit.
0: Zu viele Hunde sind dann vielleicht auch nicht gut, aber grundsätzlich, ne, gibt es ja auch wissenschaftliche Untersuchungen, die zeigen, dass Hunde wirklich sehr viel Gutes beitragen können zum Betriebsklima. Deshalb unsere Frage heute an euch. Sind bei euch Hunde auf der Arbeit unterwegs? Nehmt ihr selber euren Hund mit? Erzählt uns.

0: Am 10. Juli ist es soweit, da kommt das neue Album der Rolling Stones. Hier ist Radio Bob am Freitag mit Saskia, mit Carsten und sie haben jetzt zwei neue Vorgeschmäcker rausgehauen.
1: Wir haben ja nur mit einem eigentlich gerechnet. Jealous Lover wurde angekündigt, aber dann haben die kleine Schlawinerchen einfach zwei A-Seiten rausgehauen und zusätzlich die Kollaboration mit The Cure-Frontmann Robert Smith uns gestern auch noch geschenkt.
0: Ja, fangen wir mal an mit Jealous Lover, das Ding klingt so. Ja, im ersten Moment denkt man, da kommt Greta Van Fleet um die Ecke.
1: Also Mick Jagger hat schon sehr lange nicht mehr in Kopfstimme gesungen. Man muss sich mal überlegen, dieser Mann ist über 80. Also dass er überhaupt noch da hochkommt.
0: Ja, ja.
1: Hut ab. Und beim zweiten Song mit Robert Smith, da geht es ein kleines bisschen honky-tonkiger, finde ich, zu. Aber guck mal, da kommt er auch hoch.
0: Auch. Also. Ja, definitiv. Divine Intervention heißt diese Nummer. Und das gern. Da kommen wir es auf und zu. Auch abwechslungsreich, das Album, ne? Muss man sagen.
1: Das haben sie ja eh schon versprochen, weil die Rolling Stones sich gar nicht so als Rockband sehen. Also sagt zumindest Mick. Er sagt, wir sind von allem so ein bisschen was und wir können jedes Genre gut, was wir anfangen eigentlich. Und deswegen dürfen wir uns auf viele verschiedene Genres auf Foreign Tongues freuen. Und parallel ist gestern ja auch noch der passende Podcast der Band zur Albumveröffentlichung gestartet.
0: Also, am 10. Juli ist es soweit. Da kommt das 25. Studioalbum der Rolling Stones. Der Wahnsinn.

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1: Im Studio Finnriebe, sei freundlieb. Deutschland hat sich bei der Fußball-WM einen Patzer erlaubt. Nach 2 Siegen gab es zum Abschluss der Vorrunde gegen Ecuador eine 1:2-Pleite. Deutschland stand ja bereits als Gruppensieger fest. Ecuador ist damit auch weiter. Das gleiche gilt für die Elfenbeinküste, die Niederlande, Japan, Australien und Schweden. Wer bestellt, bezahlt. Unter diesem Motto haben Bund und Länder jetzt eine Finanzreform beschlossen, die die Kommunen entlasten soll. Bei neuen Bundesgesetzen übernimmt der Bund künftig 80% der Kosten, die in den Kommunen entstehen. Allerdings, bei neuen Gesetzen, die kommunale Kassen entlasten, wandert Geld auch wieder zurück. Nach den schweren Erdbeben in Venezuela ist das genaue Ausmaß weiter unklar. Mindestens 230 Menschen sind ums Leben gekommen, dazu werden noch Zehntausende vermisst. Mittlerweile läuft die internationale Hilfe an, unter anderem will sich die Bundeswehr beteiligen. Es ist schon fast ein Running Gag. Das Megabauprojekt der Bahn Stuttgart 21 verschiebt sich wohl erneut. Bahnchefin Paller und Baden-Württembergs Regierungschef Özdemir wollen heute ein Update geben. Vorab war schon durchgesickert, dass es mit der Eröffnung wohl erst in 5 Jahren etwas wird.
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1: Mehrere Missbrauchsvorwürfe gegen den ehemaligen Essener Kardinal Hengsbach sind gut belegt und plausibel. Das ist ein Zwischenergebnis einer Studie, die das Bistum Essen in Auftrag gegeben hat. Insgesamt geht es um 12 Vorwürfe sexualisierter Gewalt gegen Minderjährige. Dazu kommen Hinweise auf Machtmissbrauch und Grenzverletzungen. Hengsbach ist bereits seit 35 Jahren tot. 2 Jahre nachdem die Polizei in Bonn ein Drogenlabor ausgehoben hat, sitzt der mutmaßliche Drahtzieher jetzt in Untersuchungshaft. Der 45-Jährige wurde in Aachen festgenommen. In dem Labor hatten die Beamten rund 75.000 Liter chemische Substanzen zur Drogenherstellung gefunden.
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2: Ja, gestern war ja ein Spiel der deutschen Nationalmannschaft bei der Männerfußball-WM.
3: Ja, ja.
2: Und die haben verloren.
3: Ja, ja.
2: Habe ich
3: ja
2: mir sagen lassen.
3: Ja, ich bin aufgeblieben. Ich habe mir das Spiel zu Ende angeguckt, habe mir so gedacht, hätte ich mir auch sparen können, eigentlich, ganz ehrlich. Also die waren gut, die waren wirklich gut, das muss man wirklich sagen, aber.
2: Die Deutschen?
3: Nee, die anderen.
2: Ja, Quator,
3: die waren wirklich gut, die waren wirklich bissig, die waren schnell, die haben wirklich gut gespielt, aber.
2: Aber ja, sind ja auch weiter, was ich irgendwie erstaunlich finde, weil dann sind ja fast alle, also ist ja nur Curaçao aus der Gruppe nicht weiter.
3: Ja, ja, das ist die besten Dritten kommen weiter, deshalb war das für die gestern auch wichtig, dass die gewinnen, so, sonst hätte das nicht geklappt. Aber.
2: Gut, ja, also unterm Strich ist wichtig, wir sind weiter.
3: Ja, ja.
2: Und weißt du, ich glaube, es ist auch gut, dass wir verloren haben,
3: dass man
2: mal denkt, okay, ich muss doch wieder arbeiten.
3: Ja,
2: weißt du, 2-mal gewonnen, abgebaut.
3: Da bin ich gespannt, wie gearbeitet wird, aber das werden wir dann am Montag sehen. So, wir haben jetzt hier erstmal Green Day für euch, Last of the American Girls.

0: Imagine, das waren Queen hier bei Radio Bob. Großartige Nummer euch. Einen schönen Freitag. Hier sind Saskia und Carsten und heute ist es da, das neue Album von Fury in the Slaughterhouse.
1: Changes heißt yes. es. Wir haben gefühlt Jahre darauf gewartet, aber jetzt haben Kai und Christoph uns unter anderem, also nicht nur Kai und Christoph, aber uns mit der 15. Platte der Furies beschenkt und auch bei uns im Studio vorbeigeschaut, um drüber zu quatschen. Denn seit heute Nacht ist eine brandneue Folge von unserem Radio Bob Podcast Radio Orchid zusammen mit Fury in the Slaughterhouse am Start, um dieses Album auseinanderzunehmen mit Kai und Christoph.
0: Ja, und da ging es dann unter anderem auch um die Chartplatzierungen. Ja, Platz 1 war das letzte Album. Nun ist die große Frage, Kai, Christoph, jetzt auch wieder ganz nach oben?
2: Wir nehmen die Nummer 2. Ja. Also in allen Sinnen.
3: Ja?
2: Ja, das ist okay. Ich meine, been there, done that. Wir hatten jetzt eine 1. Das wollte man gerne mal haben. Ja, also ich meine, früher waren wir froh, der große Traum, haben wir uns vorhin gerade darüber unterhalten, war ja, dass wir irgendwann mal in die Charts kommen. Ja. Aber jetzt habe ich es ja schon gemacht und das gibt man relativ entspannt dran.
0: Ja, guck mal.
1: Ja. Wir drücken trotzdem die Daumen für die 1 und freuen uns darüber, dass die Platte endlich draußen ist mit jeder Menge toller Musik. Und am Sonntag werden sie ja auch als großes Finale bei der Kieler Woche umsonst und draußen auf der Bühne in Bobs Rockcamp stehen.
0: Ja, ich freue mich. Ich bin auf jeden Fall mit dabei und werde mir nachher mal richtig Zeit nehmen, die Platte in aller Ruhe durchzuhören. Und das hier ist ja ein Song davon, Fix This Crack. Das ist neue Musik von Fury in the Slaughterhouse.

0: Blockbuster, das war The Suite hier bei Radio Bob. Am Freitagmorgen mit Saskia und Carsten. Und wir sagen es ja immer wieder, wir in Deutschland haben einfach mehr Ahnung von Rockmusik als andere Länder. Ist einfach so.
1: Ja.
0: Denn Billy Talent 2, das zweite Studioalbum von den kanadischen Punkrockern, ist vor 20 Jahren rausgekommen und in ihrer Heimat Platz 1 der Charts gewesen und bei uns in Deutschland auch extrem erfolgreich auf dem Chartthron, aber sonst in den USA zum Beispiel nichts.
1: Ja. Warum auch immer, ja, weiß man nicht. Und es ist ja wirklich so. Naja, auch viele Rockstars sagen ja, in Deutschland geben wir uns besonders viel Mühe, wenn wir da Konzerte spielen, weil die Deutschen einfach so aufmerksam sind und das auch irgendwie aufsaugen. Und deshalb haben wir auch erkannt, dass das zweite Studioalbum von Billy Talent einfach eine großartige Scheibe ist. Und deshalb feiern wir das ja mit euch diese Woche.
0: Ist das ja der Grund ist, wir haben mehr Ahnung von Musik als die Amerikaner und so Amerikanerinnen. Ich meine, so was da für Songs drauf sind.
1: Ja.
0: Fallen Leaves, The Suffering, Red Flag, Devil in a Midnight Mass und auch dieser Song.
1: Ja, Surrender. Hier sind Billy Talent von ihrem zweiten Album bei Radio Bob.

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0: Neue Platten.
1: Also heute können wir uns wirklich nicht beschweren. Es gibt so viel Tolles Neues. Von Muse zum Beispiel. Die 10. Platte The Wow Signal. The Pretty Reckless hauen ihr 5. Album Dear God raus. Von Fury in the Slaughterhouse erscheint Album Nummer 15, Changes. Dann bringen Metallica ihr 7. Studioalbum Reload nochmal neu remastered raus mit jeder Menge bisher unveröffentlichten Extras. Außerdem gibt es ein Live-Album von Godsmack und auch eins von Sting. Und es gibt auch neue Singles, zum Beispiel von den Rolling Stones, Jealous Lover, und von The Killers Frontmann Brandon Flowers, Solo, Plans.
0: Geburtstag
1: hat heute The Clash-Gitarrist Mick Jones. Er wird 71 Jahre alt. Außerdem feiert Kings of Leon-Schlagzeuger Nathan Followill seinen 47. Und wir wünschen beiden Happy Birthday.
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1: Kann man das hören? Warte. Warte. Nee.
2: Ja, das, du machst irgendwas über die...
1: Achso. Mach meinen Fächer auf.
2: Ja, okay, ja, ich sehe das. Ihr wisst es jetzt auch zu Hause.
1: Denn ganz ehrlich, trotz Klimaanlage muss ich ein bisschen Bewegung hier in die Luft reinbringen bei den Temperaturen. Carsten, soll ich mal rüberfächern?
2: Ja, bitte. Herrlich. Also ein bisschen Luft kann nicht schaden. Vielleicht habt ihr ja irgendwie auch einen Ventilator an der Arbeit oder so. Das mag ja auch helfen. Es gibt auch so kleine Klimaanlagen, habe ich gesehen. Die kannst du so auf den Schreibtisch stellen. Ich weiß nicht, wie weit die wirklich reichen. Aber ja, es gibt alles Mögliche.
1: Das Homeoffice. Ja,
2: um sich irgendwie abzukühlen. Mein bester Plan ist jetzt noch draußen in den Schatten setzen mit einem Kaffee und unsere Musik ein bisschen lauter drehen. Wir haben Placebo jetzt für euch. Beautiful James.

0: Cold Day in Hell, das war Gitarrengott Gary Moore hier bei Radio Bob am Freitagmorgen mit Saskia, mit Carsten, und zwei Tickets haben wir hier noch liegen, und zwar für den Schockrocker Alice Cooper, und die könnt ihr euch jetzt verdienen.
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2: Wir brauchen nur drei richtige Antworten auf unsere Rockmusikfragen und wir geben euch 30 Sekunden Zeit. Dann gibt's die Tickets für Alice und Nicole Wielage braucht sie unbedingt.
3: Auf jeden Fall, sowas von diesen Kult-Dark-Rocker muss unbedingt in meine Sammlung meiner Konzerttickets.
0: Es klingt so, als hättest du ihn noch nie gesehen.
3: Ich habe ihn noch nie gesehen, tatsächlich. Geplant sehe ich ihn tatsächlich bei den Hollywood Vampires. Da habe ich Tickets für. Aber ich würde ihn natürlich vorher gerne mal in einer kleineren Runde sehen, sag ich mal, im Amphitheater. Es ist ja schon etwas kleiner als in so einem Stadion. Ja, ich bin aufgeregt.
2: Wir ziehen beide durch und du gibst uns drei richtige Antworten. Als allererstes verrätst du uns bitte, von welchem Rebell in Lederjacke stammt der Song Flash for Fantasy?
3: Weiter.
2: Billy Idol. Bon Scott war Frontmann welcher australischen Hardrock-Legenden?
3: AC/DC.
2: Richtig. In welchem Song freut sich Alice Cooper auf das Ende der Schulzeit vor den Sommerferien?
3: School's Out.
2: Richtig. Sammy Amara ist Frontmann welcher deutschen Punkrocker?
3: Bräuners.
2: Ja! Ab
3: geil! Das ging ja einfach.
0: Ja.
3: Mega. Ja. Ich freue mich so.
0: Die Fragen, die müssen passen und du warst aufgeregt, aber hast du gut im Griff gehabt, die Aufregung? Ging doch.
3: Ja, das waren einfach meine Fragen. Richtig geil.
0: Ja, dann sind sie weg, die Tickets für Alice Cooper. Aber auch in der nächsten Woche haben wir wieder ein paar coole Tickets für euch. Da kommen wir vom Schockrocker, nämlich zum Sixpack. Manche sagen Eightpack. Die Rede ist von Lenny Kravitz. Wollt ihr ihn live erleben? Dann organisiert euch eure Tickets hier bei King of Bob. 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

0: Down. Großartige Nummer von Linkin Park hier bei Radio Bob am Nimm deinen Hund mit zur Arbeit Tag. Hier sind Saskia und Carsten und noch ist kein Hund bei uns heute im Funkhaus. Könnte aber sein, dass nachher vielleicht noch einer mitgebracht wird, man weiß es nicht. Hin und wieder haben wir auch mal ein paar Hunde mit dabei und kann ja auch schon Spaß machen.
1: Ja, deswegen reden wir heute darüber, ob das bei euch auch der Fall ist. Dürft ihr eure süßen kleinen Racker mit an die Arbeit nehmen und eure Kollegen mit der Gegenwart eurer Hunde erfreuen?
2: Hallo, die Sabine aus Duisburg hier. Ich nehme seit 20 Jahren meine Hunde mit zur Arbeit. Das macht den Kollegen wahnsinnig viel Spaß. Mir erleichtert es das Leben, weil ich die Hunde überhaupt erst halten kann. Momentan habe ich eine 11 Wochen alte Pudeldame und sie lernt gerade alles neu auf der Arbeit kennen. Ich wünsche euch einen sonnigen Tag.
0: Ja, das ist schon toll, ne? So ein kleiner Hund auch noch. Dann sind wirklich alle komplett abgelenkt von der Arbeit. Weiß ich nicht, ob dem Chef das gefällt, weil alle nur mit dem
1: Bei
0: Hund rumtüdeln.
1: Bei den Temperaturen, Carsten, kann sowieso kein Mensch arbeiten. Ja. Und dann darf doch vielleicht auch so eine kleine elfwöchige Pudeldame mal die Klimaanlage im Büro genießen.
0: Ja, herrlich. Wie ist es bei euch? Sind bei euch Hunde auf der Arbeit unterwegs? Dürft ihr eure mitnehmen und macht ihr das? Erzählt es uns weiterhin über die MyBob-App. Gerne mit.

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1: Im Studio von Riebe sei freundlieb. Deutschland hat sich bei der Fußball-WM einen Patzer erlaubt. Nach 2 Siegen gab es zum Abschluss der Vorrunde gegen Ecuador eine 1:2-Pleite. Deutschland stand ja bereits als Gruppensieger fest. Ecuador ist damit auch weiter. Das gleiche gilt für die Elfenbeinküste, die Niederlande, Japan, Australien und Schweden. Die Kommunen in Deutschland sollen entlastet werden. Bund und Länder haben sich jetzt nach langem Ringen auf eine Finanzreform geeinigt. Der Bund übernimmt künftig 80% der Kosten, die den Kommunen durch Bundesgesetze entstehen. Das Motto: Wer bestellt, bezahlt. Bund und Länder haben sich auch auf ein Programm verständigt, wie der Staat moderner werden kann. Da ist etwa geplant, dass E-Mails künftig viele Behördenformulare ersetzen. Das Kindergeld gibt's demnächst ohne Antrag. Dazu kommt ab dem nächsten Jahr eine digitale Brieftasche. Gut 1,5 Jahre nach dem Anschlag auf dem Magdeburger Weihnachtsmarkt wird heute das Urteil erwartet. Die Generalstaatsanwaltschaft fordert lebenslang. 2024 war der Angeklagte kurz vor Heiligabend über den Markt gerast. 6 Menschen starben, über 300 weitere wurden verletzt.
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1: Der Leverkusener Bayer-Konzern hat in den USA einen wichtigen Prozess um das Pflanzenschutzmittel Glyphosat gewonnen. Es ging um die Frage, ob auf einem Unkrautvernichter Warnhinweise gefehlt haben. Nein, sagt jetzt der oberste US-Gerichtshof. Damit haben tausende Klagen gegen den Konzern keine Grundlage mehr. In vielen Betrieben in NRW kommt die Fortbildung zum Erkennen von Cyberkriminalität und Desinformation künftig vom Land. Das hat ein neues digitales Lernangebot an den Start gebracht. Gedacht ist es vor allem für kleinere und mittlere Unternehmen, die ihre Mitarbeiter in den Bereichen fit machen wollen.
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2: Ob es da noch Hoffnung gibt, dass das neue Album von Blondie irgendwann noch kommt?
3: Also ich meine, das Jahr ist ja noch nicht, ist erst zur Hälfte, ein bisschen mehr, aber zur Hälfte vorbei. Und Debbie Harry hat ja gesagt, es kommt in diesem Jahr. Nur gut, sie haben letztes Jahr gesagt, es kommt im letzten Jahr.
2: So ist es. Und dann war früher angekündigt. Und ja.
3: So wie bei U2, wir müssen einfach geduldig sein. Aber im Grunde ist die Platte wohl fertig.
2: Ja, also. Ja. Es ist nur, also wir wären ja auch bereit, sie entgegenzunehmen, aber nun gut. Wir warten, was da kommt. Blondie jetzt hier für euch mit einem Klassiker. One Way or Another. Schicken Freitag.

0: Golden Woman von Monster Truck. Hier bei Radio Bob am Freitagmorgen mit Saskia Schenk und Carsten Weyers. Und Carsten, eine Frage. Wen würdest du anrufen, wenn du eine Leiche entsorgen müsstest? Wenn du jemanden umgebracht hättest mitten in der Nacht, wer ist der Erste, den du anrufst?
1: Dich.
0: Oder die? Mich?
1: Ja.
0: Ah, schön. Ich würde auch dich anrufen. Ja. Wir sind nämlich besonders gut beide im Leichenentsorgen.
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1: Ja, und auch heute haben wir wieder einen ziemlich schweren Fall. Wir brauchen wieder einen großen, stabilen Leichensack bei Stefan Löbbing. Was müssen wir denn bei dir aus der Ecke kratzen da im Keller?
3: Ja, da ist zum Beispiel die Schürzenjäger damals. Oder Wolfgang Petri.
1: Oder Clint Salz, ging das noch weiter.
0: Hör auf. Nee. Ja, ja. Du darfst stoppen.
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1: ja, so. Jetzt nehmen wir den Wolle mit Verlieben, verloren und so weiter. So, einmal durch den
0: Durch den Häcksler. So ein bisschen Fargo-Style. Entsorgen wir deine musikalische Leiche. Warum hast du das damals alles gehört?
3: Ach, das war alles wegen meiner damaligen Freundin. Das war die erste Liebe. Der zuliebe habe ich die Schürzenjäger gehört. Bin mit ihr auf Konzert gegangen. Ich habe Wolfgang Petri gehört. Bin mit ihr auf Konzert gegangen.
1: Die Liebe, die muss ja wirklich unendlich gewesen sein. Würdest du im Nachhinein sagen, es hat sich gelohnt?
3: Nein, absolut okay. nicht.
0: Guck mal, Liebe macht nicht nur blind, Liebe macht auch taub.
3: Ja, das auf alle Fälle. Ja. Das hat gemerkt, ja.
1: Und gefühllos, ne? Wenn man das falsch hat. Aber, jetzt ist ja besser. Wie kam die Wende?
3: Die Wende, die kam eigentlich durch meine Schwester damals. Die ist durch ihren damaligen Freund in die Rock- und Metal-Schiene reingekommen. Und ja, die hatte mir dann Manowar und so weiter beigebracht. Hm. Ja, da bin ich dann bei geblieben.
1: Sehr gut. Du magst es also laut, das hören wir gerne. Und du hast jetzt eine Partnerin, die mag es auch laut.
3: Oh ja, die mag es sehr laut.
1: Sehr gut. Es steht eurem lauten weiteren Leben ja nichts im Wege. Von uns kriegst du Bobs Rockpaket.
3: Ach geil, absolut geil. Danke euch.
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0: Es ist und bleibt eine sensationelle Nummer, ja, und so ein Teil als erste Nummer rauszubringen, bleibt nach wie vor auch bemerkenswert. The Killers, ihre Debütsingle Mr. Brightside, grenzenlose gute Laune am Freitagmorgen hier bei Radio Bob mit Saskia, mit Carsten und Frontman Brandon Flowers. Der macht ja auch Solo, also das wissen wir, das macht er nicht zum ersten Mal, aber den Stil, den er jetzt macht, der ist neu.
1: Der ist tatsächlich neu und er hat ja auch eine ganz lange Pause gemacht. Das ist jetzt sein nächstes Soloalbum seit 11 Jahren. Thrasher heißt es, hat er angekündigt für den 21. August. Insgesamt seine dritte Soloplatte und es ist ein komplettes, durch und durch Country-Album, das er in Nashville aufgezeichnet hat. Und der erste Song ist heute draußen, Plans heißt er. So hold me.
0: Kuschel-Country, ne?
1: Ja. Ja, also er will damit seine Wurzeln erkunden, denn er ist in Utah aufgewachsen. Ja, okay. Und da ist halt Country anscheinend ein großes Ding, vor allem für seinen Vater gewesen. Und deswegen ist das jetzt halt ein Country-Album, Thrasher, am 21. August.
0: Ja, dann also neue Solo-Songs von Brandon Flowers. Euch einen schönen Start in den Freitag. Jetzt mit ordentlich Energie von The One and Only Iggy Pop. Immer richtig gekleidet bei diesem Wetter. Er ist am liebsten nackt. Hier ist Lust for Life bei Radio Bob.

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1: Hollywood-Urgestein William Shatner hat den nächsten Rocker bekannt gegeben, der ihn auf seiner anstehenden Heavy-Metal-Scheibe unterstützen wird. Ex-Motorhead und aktueller Scorpions-Schlagzeuger Mickey D. Außerdem sind unter anderem Rob Halford von Judas Priest oder auch Dave Lombardo von Slayer mit am Start. Und die 95-jährige Star Trek-Legende will das Projekt dann auch live auf die Bühne bringen. Wir sind gespannt.
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1: Ich frage mich, wie das ist, wenn man so hochkommen kann mit der Stimme wie der Sänger von Greta Van Fleet zum Beispiel. Mhm. Passiert einem das dann auch aus Versehen so im Alltag und dann springt auf einmal ein Glas kaputt im Gläserschrank oder so? Ja. So? Kannst du mir das mal rüberreichen und dann und auf einmal so. Ja.
2: Oder wenn man sich aufregt im Meeting.
1: Ganz schön passiert.
2: Ja.
1: Weil der kommt ja so hoch, dass wirklich Glas springt.
2: Absolut. Ja, das ist verrückt. Das hören wir uns jetzt mal an. Greta Van Fleet jetzt hier für euch mit ihrer aktuellen Single. Jetzt Play Your Game.

0: Sweet 16.
1: Billy Idol kommt ziemlich entspannt und lässig rüber hier bei Radio Bob am Freitag mit Saskia, mit Carsten am Nimm deinen Hund mit zur Arbeit Tag. Und viele von euch machen das, das habt ihr uns schon erzählt. Und es gibt sogar Chefs, die machen dafür extra was klar auf der Arbeit, wie Werner uns erzählt hat.
2: Guten Morgen, Saskia und Carsten. Also bei uns, da richtet der Chef gerade ein Hundebüro ein, wo man den Hund zwar nicht jeden Tag mitbringen soll, sondern dass die Leute sich untereinander ein bisschen abstimmen mit klaren Regeln. Bin mal gespannt, wie das läuft.
3: Silvia hat uns über die MyBob-App eine Nachricht und ein Foto geschickt und geschrieben, ich darf meinen Hund mit zur Arbeit bringen, wenn die Betreuung nicht anders gewährleistet werden kann und es für alle Anwesenden in Ordnung ist. Hund und Mitarbeitende genießen es immer total. Und dann hat sie eben ein Foto von ihrem, ich glaube es ist ein Golden Retriever, ein sehr süßer, auf dem Rücken liegend geschickt, der gerade von einem Kollegen gekrault wird. Bei Jörg war die Begeisterung nicht so groß, als er mal anscheinend auf Sylt gearbeitet hat und immer eine Dogge bei ihm an der Arbeit vorbei gekommen ist. Er hat gesagt, ich musste das aushalten. Der kam immer an, diese schlapprige Dogge, und legte ihren Kopf auf mein Knie und sabberte alles voll. Ja. Wie soll ich da Buchhaltung machen? Albtraum.
1: Es ist so.
3: Und
1: es
3: ein anderer, pass auf, es kommt noch besser, ein anderer großer Hund hat immer den anderen Büroraum verteidigt, wo er auch immer mal rein musste, also konnte er nicht rein.
1: Ja.
3: Der Arme.
1: Voll gesabbert, ohne was geschafft zu haben, musste er dann immer nach Hause gehen am Ende des Tages. Ja, so sollte das natürlich auch nicht sein, aber klar, bei Doggen ist das natürlich so, dass die gerne mal durch den Mund schwitzen. Wie ist es bei euch? Ja? Nehmt ihr den Hund mit zur Arbeit? Sind Hunde bei euch auf der Arbeit unterwegs? Erzählt mal weiterhin über die MyBob-App gerne mit einer Sprachnachricht.

0: Black Dog. Das waren Led Zeppelin hier bei Radio Bob am Freitag mit Saskia, mit Carsten. Und heute ist es ja soweit. Es ist da, das neue Album von Fury in the Slaughterhouse. Und das wird am Sonntag richtig geil bei uns auf der Bühne, wenn sie von dem neuen Album wahrscheinlich einige spielen werden.
1: Ja, das erwarte ich aber, bitteschön. 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
0: Ja, absolut, wir schaffen das. 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Und in diesem Sinne wünsche ich euch jetzt noch einen ganz schicken Freitag mit Danko Jones. Es geht nach vorne. Good time.

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1: Im Studio Fenribe, sei freundlieb. Deutschland hat sich bei der Fußball-WM einen Patzer erlaubt. Nach 2 Siegen gab es zum Abschluss der Vorrunde gegen Ecuador eine 1:2-Pleite. Deutschland stand ja bereits als Gruppensieger fest. Ecuador ist damit auch weiter. Das gleiche gilt für die Elfenbeinküste, die Niederlande, Japan, Australien und Schweden. Gut 1,5 Jahre nach dem Anschlag auf dem Magdeburger Weihnachtsmarkt wird heute das Urteil erwartet. Die Generalstaatsanwaltschaft fordert lebenslang. 2024 war der Angeklagte kurz vor Heiligabend über den Markt gerast. 6 Menschen starben, über 300 weitere wurden verletzt. Die Kommunen in Deutschland sollen entlastet werden. Bund und Länder haben sich jetzt nach langem Ringen auf eine Finanzreform geeinigt. Der Bund übernimmt künftig 80% der Kosten, die den Kommunen durch Bundesgesetze entstehen. Das Motto: Wer bestellt, bezahlt. Europa ächzt weiter unter der Hitzewelle. Auch am Wochenende werden vielerorts Temperaturen von über 40 Grad erwartet. In den Niederlanden wurde jetzt auch ein großes Elektrofestival kurzfristig abgesagt. Zigtausende Besucher hatten gestern schon angefangen zu feiern. In der Nacht kam dann der Abbruch.
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1: Mehrere Missbrauchsvorwürfe gegen den ehemaligen Essener Kardinal Hengsbach sind gut belegt und plausibel. Das ist ein Zwischenergebnis einer Studie, die das Bistum Essen in Auftrag gegeben hat. Insgesamt geht es um 12 Vorwürfe sexualisierter Gewalt gegen Minderjährige. Dazu kommen Hinweise auf Machtmissbrauch und Grenzverletzungen. Hengsbach ist bereits seit 35 Jahren tot. 2 Jahre nachdem die Polizei in Bonn ein Drogenlabor ausgehoben hat, sitzt der mutmaßliche Drahtzieher jetzt in Untersuchungshaft. Der 45-Jährige wurde in Aachen festgenommen. In dem Labor hatten die Beamten rund 75.000 Liter chemische Substanzen zur Drogenherstellung gefunden.
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2: Alter Schwede. Im wahrsten Sinne des Wortes. Ja, das Thermometer kratzt an der 40-Grad-Marke heute. Die Luft steht, der Asphalt glüht und ich habe den passenden Soundtrack zum kollektiven Schwitzen, nämlich aus Schweden. 5 Jungs, deren Name an diesen Tagen Programm ist, nämlich Heat. Und den perfekten Song für den Glutofen Deutschland haben sie auch, nämlich Set Me on Fire.

Give a little bit, Goo Goo Dolls bei Radio Bob. Davor, hier kommt Alex, die Toten Hosen. Und die stehen morgen wieder auf der Bühne. Diesmal Frankfurt, das zweite Deutschlandkonzert ihrer großen Trink-aus-wir-müssen-gehen-Tour. Der Auftakt in Stuttgart war schon mal eine klare Ansage. Rund 65.000 Menschen auf dem Cannstatter Wasen. Jede Menge neue Songs, aber natürlich auch die ganz großen Hosenmomente von Bonnie and Clyde bis Tage wie diese. Und hier kommt Alex, durfte natürlich auch nicht fehlen. Was jetzt die Fans in Frankfurt erwartet? Vermutlich genau das, was man sich von den Hosen wünscht. Ein Abend zwischen Abriss, Abschiedsstimmung und riesigen Freiluftchor. Vorher wärmen unter anderem feine Sahne Fischfilet ordentlich auf. Wobei aufwärmen ist da wohl das falsche Wort. In Frankfurt kratzt das Thermometer morgen an der 40-Grad-Marke. Also Wasser trinken, Sonnencreme nicht vergessen, zwischendurch vielleicht mal Schatten suchen und dann mit Campino und den Hosen alles rausschreien, was noch geht. Falls ihr da seid, erzählt hinterher gerne mal, wie es war. Am besten per Sprachnachricht über unsere kostenlose MyBob-App. Andrea Schmidt hier. Wir rocken in Richtung Wochenende. Jetzt mit Pearl Jam, Alive bei Radio Bob.

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3: Die WM 1998, die habe ich auch schon völlig verdrängt. Damals

0: Andrea Schmidt hier, bei Radio Bob, gleich mit Skindred, neuer Rock, Can I Get It? Vorher schwärmt Jolanta mal von ihrem magischen Rockort.
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0: Wir suchen die wahren Denkmäler des Rock, diese kleinen, legendären Clubs, die es zum Teil gar nicht mehr gibt, aber die Erinnerungen daran, die leben ja immer weiter. Jolanta Peschke, um welchen Laden geht's bei dir?
2: Das war die Rockfabrik in Nürnberg.
0: Warum war die so besonders für dich?
2: Ja, ich war vor vielen Jahren für ein Jahr in Nürnberg und habe zusammen mit meiner Freundin diese Location entdeckt. Das war für mich ein ganz besonderer Ort. Dort konnte man fantastische Musik hören, Rockmusik, die ich wirklich geliebt habe. Ja, was mir da auch so besonders gefallen hat, da waren Leute in jedem Alter dabei. Also von ganz jung, Teenies bis ja, ins hohe Alter, Leute. Und die Stimmung war immer so gut. Und in diesem Laden habe ich auch sehr viele tolle Bands kennengelernt, die ich damals noch nicht gehört habe. Das war einfach fantastisch.
0: Wie sah der Laden denn genau aus?
2: Das war eine alte Fabrik, die umfunktioniert wurde zu einem Rockclub mit einem schönen Gelände drumherum. Also es war echt cool gemacht.
0: Die Rockfabrik in Nürnberg, ein echtes Urgestein. 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
1: Im Studio für Riebe sei freundlieb. Der Attentäter vom Magdeburger Weihnachtsmarkt muss lebenslang hinter Gitter. Das Urteil hat das Magdeburger Landgericht heute getroffen. Eine anschließende Sicherungsverwahrung wird erst zum Haftende geprüft. Bei der Amokfahrt vor anderthalb Jahren wurden 6 Menschen getötet, mehr als 300 wurden verletzt. Die Kommunen in Deutschland sollen entlastet werden. Bund und Länder haben sich jetzt nach langem Ringen auf eine Finanzreform geeinigt. Der Bund übernimmt künftig 80% der Kosten, die den Kommunen durch Bundesgesetze entstehen. Das Motto: Wer bestellt, bezahlt. In Deutschland soll es bei der Sanierung von Straßen, Brücken und Schienen schneller gehen. Über ein entsprechendes Gesetz entscheidet heute der Bundestag. Es soll Planungen und Genehmigungen beschleunigen, vor allem bei Verkehrs- und Energieprojekten. Umweltverbände warnen vor Einbußen beim Naturschutz. Langsam aber sicher füllt sich bei der Fußball-WM der Spielplan für die erste K.O.-Runde. 4 von 16 Partien sind komplett. Zum Auftakt spielt übermorgen Südafrika gegen Kanada. Für das Spiel der Deutschen am Montag sind jetzt nur noch 3 Gegner möglich: Schottland, Paraguay und Schweden.
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1: In vielen Betrieben in NRW kommt die Fortbildung zum Erkennen von Cyberkriminalität und Desinformation künftig vom Land. Das hat ein neues digitales Lernangebot an den Start gebracht. Gedacht ist es vor allem für kleinere und mittlere Unternehmen, die ihre Mitarbeiter in den Bereichen fit machen wollen. Die Feuerwehren an Rhein und Main bekommen neue Löschboote. NRW, Rheinland-Pfalz und die Stadt Frankfurt am Main haben zusammen 11 neue moderne Boote in Finnland bestellt. Für mehr als 100 Millionen Euro. Das erste Boot soll Anfang 2028 ausgeliefert werden, die restlichen bis 2032.
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2: Rocklegende Keith Richards glaubt eher nicht daran, dass die Rolling Stones nochmal so richtig auf Tour gehen, aber das bedeutet nicht, dass die Band nie wieder live spielen wird. Er glaubt, dass sie irgendwo so Residency machen können, wo auch immer, London, New York, Paris, Rom, das sei ihm egal. Wir halten euch da auf dem Laufenden. Hier sind die Stones und Start Me.

Fuel bei Radio Bob Sunburn. Das passt doch perfekt zum Wetter, dieser Titel. Sunburn, Sonnenbrand. Wenn es draußen Richtung 40 Grad geht, dann schmilzt die Crowd bei den Festivals vor der Bühne nicht nur wegen der Musik. So etwas hat es früher aber auch schon gegeben. Legendär und auch gleichzeitig abschreckend. Bis heute Woodstock 99. Das Festival findet auf einem ehemaligen Militärflugplatz in der Nähe von New York statt. Beton, Asphalt, kaum Schatten, Temperaturen über 38 Grad. Und Wasser zu völlig absurden Preisen. Am Ende kippt die Stimmung komplett mit Chaos, Bränden und Gewalt. Das ist ein Mahnmal dafür, wie man Festivals bei Extremhitze besser nicht plant. Auch Burning Man in der Wüste von Nevada zeigt jedes Jahr, Hitze, Staub und Musik können eine ziemlich brutale Mischung sein. Tagsüber über 38 Grad, dazu Sandstürme. Das ist dann eher schon so ein Überlebenstraining mit Soundtrack. Also bereitet euch gut vor, denn auch an diesem Wochenende stehen ja einige sehr geniale Festivals an. Das Summerside in der Schweiz, präsentiert von Bob. Das Jera on Air in den Niederlanden, auch präsentiert von Bob. Und auch beim Vainstream in Münster sind wir für euch dort. Und da sind heute Abend dann Social Distortion oder auch All Time Low am Start. Andreas Schmidt hier. Wir rocken ins letzte heiße Juni-Wochenende jetzt mit Kid Rock und Redneck Paradise bei Radio Bob.

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1: Nothing But Thieves entwickeln sich weiter und genau darum geht es in ihrer neuen Single Evolution. Der Song ist ein erster Vorgeschmack aufs kommende Album Stray Dogs und klingt wie ein Liebesbrief an alles, was für die Band echt geblieben ist. Fans, Freundschaft, Live-Momente und dieses Gefühl, gemeinsam zu wachsen, ohne perfekt sein zu müssen. Hier sind Nothing But Thieves und Evolution.

0: Volbeat bei Radio Bob, The Devil's Bleeding Crown. Also wenn ihr Volbeat in diesem Jahr nochmal live erleben wollt, dann habt ihr dazu nicht mehr so viele Gelegenheiten, genau genommen zwei. 10. Juli beim Boss Pop in den Niederlanden. Das ist nur eine Autostunde von Duisburg entfernt. Dort sind unter anderem auch ZZ Top und Lenny Kravitz am Start. Zweite Chance auf Volbeat. Morgen bereits Kopenhagen. Dann auch mit Iron Maiden, Alice Cooper und Papa Roach beim Copenhell. Volbeat rocken dort dann morgen Abend um 22 Uhr. Mal schauen, was dort so auf die Bühne fliegt. Danach haben wir die Jungs zuletzt mal gefragt.
1: Someone was throwing light sticks or something, not at us, but like just in general. But I don't know, personally I haven't experienced any, you know, weird stuff, but there's like the, you know, bras and, you know, panties and stuff. And for me that's the, I don't know if it's unusual, but it doesn't happen much. But I don't know, did you see?
2: Not anymore.
1: No. But I mean, every once in a while, people would throw like hats or...
2: Yeah, they want to trade hats with me all the time.
0: Also das ist Kaspar Larsen und Gitarrist Flemming Lund Mein. Die ganz wilden Zeiten von Unterwäschewürfen auf der Bühne sind inzwischen selten geworden. Stattdessen fliegen heute ab und an mal Leuchtstäbe oder Kopfbedeckungen ins Rampenlicht. Kopfbedeckung vor allem deshalb, weil die Fans lieben gern ihre Kappen mit ihnen tauschen wollen. Andrea Schmidt hier. Mehr Rock für den schnellen Weg ins Wochenende. Jetzt Classic Rock. Uriah Heep, Lady in Black, Paradise Bob. 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
1: Im Studio Finribe, sei freundlieb.
2: Der Stellenabbau bei VW fällt wohl deutlich größer aus als gedacht. Laut Manager-Magazin stehen weltweit 100.000 Jobs auf der Streichliste. Bislang war von halb so vielen die Rede. Das könnte auch die Werke in Zwickau, Hannover und Emden sowie das Audi-Werk in Neckarsulm-Hardt treffen. Der Attentäter vom Magdeburger Weihnachtsmarkt muss lebenslang hinter Gitter, so das Urteil. Außerdem soll bei einer möglichen späteren Entlassung aus der normalen Haft geprüft werden, ob er im Anschluss in die Sicherungsverwahrung kommt. 6 Menschen waren bei der Tat gestorben. In Deutschland soll es bei der Sanierung von Straßen, Brücken und Schienen schneller gehen. Ein entsprechendes Gesetz hat der Bundestag jetzt verabschiedet. Es soll Planungen und Genehmigungen beschleunigen, vor allem bei Verkehrs- und Energieprojekten. Umweltverbände befürchten Einbußen beim Naturschutz. Bei der Fußball-WM richtet sich der Blick fürs deutsche Team nach der Pleite gegen Ecuador schon aufs nächste Spiel. Wegen des komplizierten Vergleichs der Gruppendritten kommen fürs 16. Finale am Montag jetzt nur noch 3 Gegner in Frage. Schottland, Paraguay und Schweden.
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2: Mehrere Missbrauchsvorwürfe gegen den ehemaligen Essener Kardinal Hengsbach sind gut belegt und plausibel. Das ist ein Zwischenergebnis einer Studie, die das Bistum Essen in Auftrag gegeben hat. Insgesamt geht es um 12 Vorwürfe sexualisierter Gewalt gegen Minderjährige. Dazu kommen Hinweise auf Machtmissbrauch und Grenzverletzungen. Hengsbach ist bereits seit 35 Jahren tot. 2 Jahre nachdem die Polizei in Bonn ein Drogenlabor ausgehoben hat, sitzt der mutmaßliche Drahtzieher jetzt in Untersuchungshaft. Der 45-Jährige wurde in Aachen festgenommen. In dem Labor hatten die Beamten rund 75.000 Liter chemische Substanzen zur Drogenherstellung gefunden.
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3: Die Glamrocker sind zurück. John Deaver and the Rockets of Love haben ihr neues Studioalbum Your Favorite Drug für den Herbst angekündigt. Produziert von Hannes Braun von Kiss and Dynamite. Diese Scheibe verspricht dann wieder jede Menge stadiontaugliche Riffs und ordentlich Druck. Einen ersten Vorgeschmack gibt es jetzt schon mal auf die Ohren. Das ist die brandneue Single. Hier ist Bigger Than America.

0: Andreas Schmidt hier bei Radio Bob am Freitag. Gleich Metallica, The Memory Remains, gefolgt von Judas Priest, Crown of Horns. Judas Priest, die veröffentlichen 1980 das Album British Steel. Und dieses Album ist ein Grundpfeiler des Heavy Metal. Es hat die Regeln festgelegt, wie Metal klingen muss. Klare Riffs, kompromisslose Power-Songs. Es ist das Album, das Judas Priest zu echten Rocklegenden macht. Und die holen wir dann morgen in 4 Wochen auf die Bobbühne.
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1: Ab heute gibt's nicht nur das neue Album von Fury and the Slaughterhouse Changes, sondern auch die neue Radio Bob Podcast-Folge über das neue Album mit Sänger Kai und Gitarrist Christoph in unserer kostenlosen MyBob-App. Eine Extra-Folge unseres Fury-Podcasts Radio Orchid mit sehr spannenden Infos über das neueste Werk. Ich drücke Fury die Daumen, dass Changes wieder auf Platz 1 landet, wie auch schon das letzte Album, Hope. Daraus jetzt Better Times Will Come.

0: Bon Jovi, Born to be my baby, bei Radio Bob, Andrea Schmidt hier. 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

Nazareth waren das mit Love Hurts hier bei Radio Bob. Und jetzt gibt's Guns N' Roses, die ihre Fans gestern nochmal sehr glücklich gemacht haben mit dem zweiten Deutschlandkonzert in Berlin. In der Uber Arena war das ja, ne? Und auch das Fußballproblem wurde ganz gut gelöst. Während die deutsche Mannschaft ja schon ihr nächstes Spiel bei der WM gespielt hat, haben Guns N' Roses nämlich noch gerockt. Aber vor der Arena wurde eine riesige Leinwand aufgebaut, sodass die Fans dann nach dem Konzert draußen noch die zweite Halbzeit sehen konnten. Was sich schlussendlich ja nicht so wirklich gelohnt hat bei der Niederlage, ne? Aber es war auf jeden Fall eine gute Idee und ein guter Kompromiss. Wir sind Guns N' Roses mit Shadow of Your Love bei Radio Bob.

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1: Das Fachmagazin Polestar hat mal wieder die erfolgreichsten Touren ausgewertet. Für die erste Hälfte 2026 gehören AC/DC mit Platz 4, die Eagles auf Platz 8 und Bruce Springsteen auf Platz 10 zu den finanziell ertragreichsten Touren. Den Boss hören wir jetzt auch hier mit Born in the USA bei Radio Bob.

Bobs Mittag eben mit CCR und Down on the Corner. 1972 haben sich CCR ja aufgelöst. Da gab's das Rock am Ring Festival noch gar nicht. Das ging ja erst 85 an den Start und ist heute eins der größten Festivals bei uns im Bobland. Nächstes Jahr stehen auf jeden Fall Blink 182 da auf der Bühne, die schon als erste Headliner bestätigt wurden. Wir präsentieren euch Rock am Ring 2027 und freuen uns allein schon wegen Blink 182 wieder so sehr aufs Festival. Aber Blink kommen auch noch mal für ein Konzert nach Berlin und da nehmen sie einfach Billy Talent als Vorband mit. Also diese Art von Vorband gefällt uns sehr. Hier sind Billy Talent mit Surprise, Surprise bei Radio Bob.

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1: Im Studio Fenribe, sei freundlieb. Der Attentäter vom Magdeburger Weihnachtsmarkt muss lebenslang hinter Gitter, so das Urteil. Außerdem soll bei einer möglichen späteren Entlassung aus der normalen Haft geprüft werden, ob er im Anschluss in die Sicherungsverwahrung kommt. 6 Menschen waren bei der Tat gestorben. Der Stellenabbau bei VW fällt wohl deutlich größer aus als gedacht. Laut Manager-Magazin stehen weltweit 100.000 Jobs auf der Streichliste. Bislang war von halb so vielen die Rede. Das könnte auch die Werke in Zwickau, Hannover und Emden sowie das Audi-Werk in Neckarsulm-Hart treffen. Stuttgart 21 wird nicht nur noch später fertig, sondern auch noch deutlich teurer. Die Deutsche Bahn rechnet mit zusätzlichen Kosten von 3 Milliarden Euro für den Tiefbahnhof. Das berichten mehrere Medien. Außerdem wird die Eröffnung von Ende des Jahres auf 2031 verschoben. Bei der Fußball-WM richtet sich der Blick fürs deutsche Team nach der Pleite gegen Ecuador schon aufs nächste Spiel. Wegen des komplizierten Vergleichs der Gruppendritten kommen fürs 16. Finale am Montag jetzt nur noch 3 Gegner in Frage: Schottland, Paraguay und Schweden.
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1: Mehrere Missbrauchsvorwürfe gegen den ehemaligen Essener Kardinal Hengsbach sind gut belegt und plausibel. Das ist ein Zwischenergebnis einer Studie, die das Bistum Essen in Auftrag gegeben hat. Insgesamt geht es um 12 Vorwürfe sexualisierter Gewalt gegen Minderjährige. Dazu kommen Hinweise auf Machtmissbrauch und Grenzverletzungen. Hengsbach ist bereits seit 35 Jahren tot. 2 Jahre nachdem die Polizei in Bonn ein Drogenlabor ausgehoben hat, sitzt der mutmaßliche Drahtzieher jetzt in Untersuchungshaft. Der 45-Jährige wurde in Aachen festgenommen. In dem Labor hatten die Beamten rund 75.000 Liter chemische Substanzen zur Drogenherstellung gefunden.
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2: Wenn ein Song bei einem Konzert als letztes gespielt wird, dann bedeutet das ja meistens, dass es der absolute Fan-Favorit ist, ne? Any Way You Want It ist zum Beispiel so ein Song, den Journey meistens als großes Finale raushauen. Wir hören rein, jetzt bei Radio Bob.

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0: Ihr hört Radio Bob eben mit Iron Maiden. Davor gab es die neue Single von Airborne, die ihr ganz sicher auch bei unserem Bobfest in diesem Jahr hört. Mal sehen, wie es dann in einem Monat in Mönchengladbach so aussieht, ne? Ob es dann genauso heiß wie dieses Wochenende wird. Aber auch bei Regen und Wind wird es so oder so einfach ein Hammer. Tag. Neben Airborne holen wir euch Bands wie The Jams, Beyond the Black, Judas Priest oder auch Phil Campbells Bastard Sons auf die Bobbühne. Über die habe ich mal mit Bobber Dennis gequatscht, der sie schon live erleben durfte.
1: Also kann ich jedem empfehlen, mal sich die Band reinzuziehen. Das ist ja so ein fetter, geiler Motorhead-Sound. Also ist ja klar, ne? Phil Campbell kennt man vielleicht, ist ja ehemaliger Mitglied von Lemmy und Motorhead gewesen. Na, Alter, du kennst sie alle. Dann, wie halt, ne, Pommesgabel nach oben gehalten, so, yeah, komm. Und dann kam halt der Gitarrist hier, Todd Campbell, der kam dann nach vorne und die gucken immer böse, ne, haben Stinkefinger und ne, so die Rowdies und so. Und dann dachte ich mir so, alles klar, mache ich auch so, Pommesgabel nach oben. Und dann spielte der sein Solo vor mir, der musste so auf einmal losprusten und ich auch, weil ich den so aus dem Konzept damit gebracht habe. Es war so geil. Das war auch ein unvergesslicher Moment. Und seitdem ist die Band sowieso in meinem Herzen.
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2: Nur hier bei uns gibt es seit heute eine neue Folge des Fury in the Slaughterhouse Podcasts Radio Orchid. 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Die hören wir jetzt auch hier, die Hosen, mit Nur nach vorn. 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

Brandon Flowers mit The Killers, das war Read My Mind hier bei Radio Bob. Der Sänger hat ein neues Soloalbum angekündigt und zwar geht's mal in eine ganz andere Richtung. Das Album wird nämlich ein Country-Album. In Nashville hat er das Ganze im letzten Jahr aufgenommen und dazu erklärt, je älter ich werde, desto vielfältiger werde ich auch. Ich liebe Rock und New Wave, aber eben auch andere Musikrichtungen. Ja, er will damit gern mal die Lieblingsmusik seines Vaters ergründen. Aufgewachsen ist Brandon nämlich in Utah. Thrasher heißt das Album. Am 21. August erscheint es. Also da sind wir sehr gespannt drauf, wie Brandon und Country dann zusammenpassen. Schönen Freitag euch. Jetzt mit The Who und Who Are You bei Radio Bob.

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1: Im Studio Mia Hin. Lebenslange Haft. So lautet das Urteil für den Attentäter vom Magdeburger Weihnachtsmarkt. Außerdem stellte das Gericht die besondere Schwere der Schuld fest. Der 51-Jährige war 2024 mit einem Mietwagen über den Markt gerast. 7 Menschen starben, mehr als 300 wurden verletzt. In Deutschland soll es bei der Sanierung von Straßen, Brücken und Schienen schneller gehen. Ein entsprechendes Gesetz hat der Bundestag jetzt verabschiedet. Es soll Planungen und Genehmigungen beschleunigen, vor allem bei Verkehrs- und Energieprojekten. Umweltverbände befürchten Einbußen beim Naturschutz. Europa ächzt weiter unter der Hitzewelle. Auch am Wochenende werden vielerorts Temperaturen von über 40 Grad erwartet. In den Niederlanden wurde jetzt auch ein großes Elektrofestival kurzfristig abgesagt. Zigtausende Besucher hatten gestern schon angefangen zu feiern. In der Nacht kam dann der Abbruch. Langsam aber sicher füllt sich bei der Fußball-WM der Spielplan für die erste K.O.-Runde. 4 von 16 Partien sind komplett. Zum Auftakt spielt übermorgen Südafrika gegen Kanada. Für das Spiel der Deutschen am Montag sind jetzt nur noch 3 Gegner möglich. Schottland, Paraguay und Schweden.
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1: In Dormagen haben Unbekannte letzte Nacht gleich mehrmals E-Scooter mitten auf der Straße abgelegt und sind abgehauen. Ein Autofahrer konnte gerade noch im letzten Moment bremsen und so einen Unfall verhindern. Die Polizei ermittelt jetzt und sucht Zeugen. Im Tiergarten Kleve ist ein kleines Zwergseidenäffchen auf die Welt gekommen. Das Jungtier entwickelt sich laut Tiergarten bisher sehr gut. Zwergseidenäffchen werden nur rund 12 bis 15 Zentimeter groß und gelten als kleinste Affenart der Welt. Sie sind vom Aussterben bedroht.
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2: Und jetzt mit The Cooks, die einfach wie Arsch auf Eimer zum Sommer passen, ne? Also wann, wenn nicht heute an diesem heißen Freitagmittag? Richie und seine Frau machen alles richtig. Der Bobber schreibt uns über die MyBob-App. Meine Frau Steffi und ich liegen im Pool und lassen es uns gut gehen und hören dabei natürlich Radio Bob. Ja, das sei euch gegönnt. Was macht ihr bei der Hitze? Meldet euch auch über unsere App. Und jetzt The Cooks mit Pamela.

0: Kid Rock war das mit Let's Ride hier bei Radio Bob. Wir sprechen ja gerade über die coolsten Rock-Locations, ne? Wir wollen von euch Tipps, wo man besonders gut rocken kann, wo es besonders urig ist oder besonders schön. Es kann im kleinen Club bei euch um die Ecke sein oder steht ihr lieber auf die ganz großen Bühnen, wie zum Beispiel die Lorelei Freilichtbühne. Die wird dieses Jahr 50 Jahre alt und unser Bob-Kollege Ingo von den Donuts gratuliert.
1: Ey, liebe Lorelei, von uns Donuts und von Herzen alles, alles Gute zu 50 Jahren St. Goarshausens feines Konzertlocation. Ich selbst, glaube ich, war 1992 das erste Mal da bei unseren lieben Kollegen und Freunden von Die Toten Hosen, die damals ihre Grillparty dort veranstaltet haben. Menschen, Tiere, Sensation hieß die Tour, glaube ich. Und dabei waren unter anderem 999, die Vibrators, Redless Eric und die UK Subs. Ich war ein junger Punker und habe damals gedacht, hier einmal spielen, dann ist alles, was du jemals wolltest, definitiv auf der Bucketlist abgehakt. 10 Jahre später haben uns die Hosen eingeladen und dann haben wir da wirklich die Grillparty Reloaded gespielt, wenn man so will. Und ich habe jetzt immer noch die absoluten Fiebertraumerinnerungen dran. Ich habe da unter anderem bei den Toten Hosen auch noch Hier kommt Alex mitgesungen. Was für eine tolle Location. Alles, alles Gute und auf die nächsten 50. Ladet uns doch mal wieder ein. Wir wollen da wieder spielen.
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1: Am 28. Oktober erscheint die Autobiografie von Iron Maiden Schlagzeuger Nico McBrain, Hello Boys and Girls. Also der Drummer erzählt seine Geschichte und plaudert aus dem Nähkästchen. Freuen wir uns drauf. Und gleich sein Bandkollege Bruce Dickinson mit Tattooed Millionaire nach Thunder Mother und Whatever bei Radio Bob.

Youth Gone Wild, das waren Skid Row hier bei Radio Bob. Es ist Freitag, heute sind einige neue Sachen rausgekommen und da meine ich wirklich einige neue Sachen. Zum Beispiel von Muse die 10. Platte The Wow Signal, The Pretty Reckless haben ihr 5. Album Dear God rausgehauen. Von Furious Slaughterhouse erscheint Platte Nummer 15, Changes. Dann bringen Metallica auch noch ihr 7. Studioalbum Reload neu remastered raus. Als Limited Edition gibt es auch noch so ein Deluxe-Box-Set mit 15 CDs und mit bisher unveröffentlichten extra Riffs, B-Sides und Live-Aufnahmen. Außerdem gibt es auch ein Live-Album von Godsmack und auch eins von Sting, The Night Watch. Also mehr geht nicht. In 2 Wochen dann auch endlich das neue Stones-Album, ne? Foreign Tongues. Und davon hören wir jetzt In the Stars bei Radio Bob.

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1: Im Studio Mia Hin. Der Attentäter vom Magdeburger Weihnachtsmarkt muss lebenslang hinter Gitter, so lautet das Urteil. Außerdem soll bei einer möglichen späteren Entlassung aus der normalen Haft geprüft werden, ob er im Anschluss in die Sicherheitsverwahrung kommt. 6 Menschen waren bei der Tat 2024 gestorben. Stuttgart 21 wird nicht nur noch später fertig, sondern auch noch deutlich teurer. Die Deutsche Bahn rechnet mit zusätzlichen Kosten von 3 Milliarden Euro für den Tiefbahnhof. Insgesamt sind es damit fast 15 Milliarden. Außerdem wird die Eröffnung auf 2031 verschoben. Die EU will Männern aus der Ukraine im wehrfähigen Alter künftig keinen Schutz mehr gewähren. Damit reagiert die Kommission auf eine direkte Bitte aus Kiew. Für alle anderen Geflüchteten soll der Schutzstatus bis März 2028 verlängert werden. Deutschland leuchtet lila. Der Deutsche Wetterdienst warnt im ganzen Land vor teils extremer Hitze. Bis zu 41 Grad sind heute möglich. Zu heiß war es im Juni hier noch nie. Die Hitze kann beispielsweise zu Kreislaufproblemen führen. Besonders gefährdet sind etwa Ältere, Schwangere oder auch Kinder.
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1: In Stolberg haben Unbekannte offenbar mit einem Luftgewehr auf eine Nilgans-Familie geschossen. Mehrere Küken wurden verletzt. Eines starb später trotz Behandlung in einer Wildvogelstation. Wer hinter der Tat steckt, ist bislang unklar. Wer am Wochenende rund um Emmerich unterwegs ist, muss möglicherweise mehr Zeit einplanen. Die Rheinbrücke im Zuge der B220 wird ab heute Abend bis Montag früh komplett für Autos gesperrt. Der Verkehr wird über Rees umgeleitet. Radfahrer und Fußgänger können die Brücke aber weiter nutzen.
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2: Wir hören gleich mal zusammen rein in das neue Album von Evanescence. Nach Metallica und nach Green Day. Hier ist Dilemma bei Radio Bob.

0: Forgiven. Der zweite Teil war das von Metallica hier bei Radio Bob. 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
2: Evanescence sind nach 5 Jahren zurück mit einem neuen Album. Über 20 Jahre nach ihrem großen Hit Bring Me To Life sind sie auf ihrer Platte Sanctuary wütend und laut wie lange nicht mehr.

Frontfrau Amy Lee hat den Namen des Albums ganz spontan festgelegt auf der Bühne in Australien, als sie als Vorband für Metallica unterwegs waren. Sie rief den Fans zu: Das hier ist unser Zufluchtsort, unser Sanctuary. Hier finden wir Trost und Verbindung durch die Kraft der Musik. Ja, und genau dieses Gefühl hat sie dann mit ins Studio genommen.

Evanescence verbinden auf der neuen Platte den 2000er Vibe mit moderner Härte. Sanctuary ist ein echtes Statement von Evanescence. Voller Leidenschaft und düsterer Energie. Wir geben 5 von 5.

Loving Every Minute of It, Loverboy waren das in Bobs Nachmittag mit André Dostal. Im September und Oktober kommen die hier mal wieder nach Deutschland. Nach 7 langen Jahren gehen sie auf Tour bei uns. Die Black Star Riders, hier ist Bound for

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1: Er denkt über neue Musik nach. Da würden wir uns wahnsinnig freuen, ne? Phil Collins hier sitzt zusammen mit Philipp Bailey. Easy Lover bei Radio Bob.

Fix This Crack Fury in the Slaughterhouse. Happy Release Day. Das neue Album ist draußen ab heute. 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Mehr geht nicht. Hier ist Bobs Nachmittag mit André Dostal und das sind The

Black Rose. Volbeat waren das zusammen mit Danko Jones hier in Bobs Nachmittag mit André Dostal. Nach dem letzten Live-Album hat Neil Young jetzt eine Dokumentation dazu veröffentlicht. Einfach so, ohne Ankündigung. Das haben Fans entdeckt in seinen Archiven, die er online gestellt hat. Such dort nach Corduroy Plants. Hier ist Neil Young. Hier ist Rockin' in the Free World bei Radio Bob.

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1: Im Studio Mia Hin. So heiß ist es in einem Juni in Deutschland noch nie gewesen. Der Hitzerekord ist jetzt geknackt. In Saarbrücken hat der Deutsche Wetterdienst vorläufig 40 Grad gemessen, sagte uns ein Sprecher. Den bisherigen Juni-Rekord gab es 2019 mit 39,6 Grad. Lebenslange Haft. So lautet das Urteil für den Attentäter vom Magdeburger Weihnachtsmarkt. Außerdem stellte das Gericht die besondere Schwere der Schuld fest. Der 51-Jährige war 2024 mit einem Mietwagen über den Markt gerast. 7 Menschen starben, mehr als 300 wurden verletzt. Mit schwerem Gerät und bloßen Händen suchen Retter in Venezuela weiter nach Überlebenden des schweren Doppelerdbebens. Mittlerweile sind auch erste Helfer aus dem Ausland in der Region um die Hauptstadt Caracas angekommen. Nach aktuellem Stand starben bei dem Beben rund 600 Menschen. Die ersten Bundesländer sind heute in die Sommerferien gestartet. In Hessen, Rheinland-Pfalz und im Saarland war heute der letzte Schultag. Der ADAC rechnet für dieses Wochenende mit der ersten großen Sommerreisewelle in diesem Jahr.
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1: In Dormagen haben Unbekannte letzte Nacht gleich mehrmals E-Scooter mitten auf der Straße abgelegt und sind abgehauen. Ein Autofahrer konnte gerade noch im letzten Moment bremsen und so einen Unfall verhindern. Die Polizei ermittelt jetzt und sucht Zeugen. Telefonbetrüger sind an einer 100 Jahre alten Frau aus Hagen gescheitert. Ein Unbekannter hatte die Seniorin angerufen und wollte ihr weismachen, dass ein schwerstkranker Nachbar Geld für eine Behandlung braucht. Die Frau erkannte aber die Betrugsmasche und informierte die Polizei.
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2: Und gleich fährt hier einer oder eine mit dem Metal Train nach Wacken. Nach AC/DC und nach 38 Special. Hier ist Hold On Loosely bei Radio Bob.

0: Demon Fire, AC/DC.
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0: Am Telefon ist Jeanette. Moin.
2: Hi.
0: So, du hast morgen was vor. Erzähl mal bitte.
2: Ja, morgen geht das große Helene Fischer Konzert in Köln. Und
0: Ja, genau. Warum habe ich dich am Telefon? Was ist da falsch gelaufen? Warum telefonieren wir miteinander, wir beide? Du bist ja offensichtlich Schlagerfan. Nein.
2: Nein, überhaupt nicht. Aber also ich muss sagen, die Show ist bestimmt gut. Gebe ich ihr.
0: Ja.
2: Aber das ist die Idee meiner besten Freundin. Die hat Karten. Und ja, ich gehe mit. Ja,
0: tolle Idee.
2: Ja. Ihr zuliebe und bin mal gespannt, ob ich mich belehren lasse.
0: Nein, also auf gar keinen Fall. Hoffentlich nicht.
2: Nicht, dass
0: wir ein Opfer zu beklagen haben. Jetzt nicht wegen der Hitze, sondern wegen der Musik. Also, nicht, dass uns jemand abhanden kommt, weißt du? So.
2: Nein.
0: Aber du hast dich ja beworben hier für den Märklin Metal Train, weil du es deiner Freundin zurückgeben möchtest.
2: Genau, ich dachte mir, was gibt's Besseres? Wenn ich zu Helene muss, dann muss sie mit nach Wacken.
0: Ja, und dann würdest du ja auch noch einiges draufsetzen. Nicht nur einen Abend, sondern gleich vier. Und
2: nicht nur mit dem Auto
0: dahin fahren, sondern mit lauter Metal-Verrückten im Zug. So.
2: Also das wäre richtig cool.
0: Jeanette, ich wünsche dir erstmal morgen viel Spaß bei Helene Fischer.
2: Ja, vielen Dank.
0: Und schöne Grüße an die Freundin, denn sie fährt mit dir nach Wacken!
2: Nein. Dankeschön. Genial.
0: Ja, so
2: ja,
0: machen
2: cool,
0: wir das.
2: Danke.
0: So.
2: Das ist ja geil.
0: Und morgen schickst du mal Bilder von Helene, ja? Und dann
2: das mache ich. Liebe Schnellgrüße.
0: Schickst du in ein paar Wochen nochmal Bilder aus Wacken.
2: Okay, ja, cool.
0: Herzlichen Glückwunsch. Und wie gesagt, bei allem, was ihr so tut, zusammen viel Spaß.
2: Danke, ich kann es nicht glauben. Dankeschön.
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Rise Against waren das, Blind hier in Bobs Nachmittag mit André Dostal. Ihren kompletten Auftritt vom Hellfest in diesem Jahr in Frankreich könnt ihr euch anschauen in der Arte Mediathek. Und das ist Tom Petty, Into the Great Wide Open.

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1: Ihr neues Album ist, Zitat, fast fertig. Nickelback, hier ist Home bei Radio Bob.

0: Princess of the Night Saxon hier in Bobs Nachmittag mit André Dostal. Heute am Nimm den Hund mit zur Arbeit Tag. Muss ich auch manchmal machen, weil mein Rauhaardackel, der kann leider nicht alleine bleiben. Alles versucht, macht er einfach nicht. Wie ist es bei euch? Moin.
1: Ja, hallo, liebes Bob-Team. Ich bin LKW-Fahrer, leider habe ich selber noch keinen Hund. Aber ich kenne einige LKW-Fahrer und Fahrerinnen, die Hunde haben. Es ist immer wieder köstlich mitzusehen, wie die Hunde zum Teil den LKW verteidigen oder sich förmlich freuen, wenn ein bekanntes Gesicht sie begegnet. Und da freuen sie sich riesig alle und wollen gekraut werden, geknuddelt werden. Und es macht jedes Mal Freude.
0: Danke, Torben. Ja, Truckerhunde, ne? Und was ist mit eurem Hund? Wo ist der mit dabei? Schickt vor allen Dingen mehr so niedliche Fotos, wie ihr das schon gemacht habt den ganzen Tag. Die sind echt der Knaller. Hier sind Aerosmith, Living on the Edge.

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Das war neu von Greta Van Fleet hier bei Radio Bob. Play Your Games. Das ganze Album dazu, ja, wird es überhaupt eins geben? Also dazu wurde noch gar nichts gesagt. Das ist also noch alles total geheim. Hier ist Bobs Nachmittag mit André Dostal und das ist die Tom Robinson Band. Hier ist 2468 Motorway jetzt bei Radio Bob.

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1: Im Studio mir hin. Deutschland hat für den Juni einen neuen Hitzerekord. Wie uns ein Sprecher des Deutschen Wetterdienst sagte, wurden unter anderem an einer Messstation in Saarbrücken vorläufig über 40 Grad gemessen. Rekorde sind auch schon in Frankreich und Großbritannien gefallen. Stuttgart 21 wird nicht nur noch später fertig, sondern auch noch deutlich teurer. Die Deutsche Bahn rechnet mit zusätzlichen Kosten von 3 Milliarden Euro für den Tiefbahnhof. Insgesamt sind es damit fast 15 Milliarden. Außerdem wird die Eröffnung auf 2031 verschoben. Nach dem Gifttod einer Hamburger Familie im Türkei-Urlaub müssen mehrere Angeklagte lange hinter Gitter. Unter anderem wurde der Hotelbesitzer zu gut 13 und der Inhaber der Schädlingsbekämpfungsfirma zu 18 Jahren Haft verurteilt. Die vierköpfige Familie war letzten November an einer Vergiftung mit Insektiziden in einem Istanbuler Hotel gestorben. Bei der WM richtet sich der Blick fürs deutsche Team nach der Pleite gegen Ecuador schon aufs nächste Spiel. Wegen des komplizierten Vergleichs der Gruppendritten kommen fürs Sechzehntelfinale am Montag jetzt nur noch drei Gegner in Frage: Schottland, Paraguay und Schweden.
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1: Weil er den neuen Freund seiner Ex getötet hat, muss ein 29-jähriger Bremer für 11 Jahre ins Gefängnis. Das Landgericht verurteilte ihn wegen Totschlags. Demnach hatte der 29-Jährige im vergangenen November im Stadtteil Fahr im Streit auf den anderen Mann eingestochen. Das Opfer starb einen Tag später im Krankenhaus. In Dormagen haben Unbekannte letzte Nacht gleich mehrmals E-Scooter mitten auf der Straße abgelegt und sind abgehauen. Ein Autofahrer konnte gerade noch im letzten Moment bremsen und so einen Unfall verhindern. Die Polizei ermittelt jetzt und sucht Zeugen.
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2: Das Leben in schwierigen Verhältnissen, wenn man um alles kämpfen und betteln muss, darum geht es in diesem Song. Can I get a Skindred bei Radio Bob.

Mr. Jones, die Counting Crows sind das in Bobs Nachmittag mit André Dostal. Das ist ein Song über den festen Glauben daran, dass man als Rockstar Glück bei den Frauen hat. Geschrieben natürlich vor der großen Karriere. Ich finde, es wird Zeit für Teil 2, ob die Rechnung denn am Ende aufgegangen ist. Und hier sind Reef, Revelation.

ist dieser neue Kollege, ne? Bryan Adams war das zusammen mit Tina Turner hier bei Radio Bob. Immer dienstags ist er hier auf Sendung ab 21 Uhr, 3 Stunden mit der Bryan Adams Radio Show. Und immer mittwochs ist Tobi Sammet auf Sendung, der Kopf hinter Avantasia und hinter Edguy. Und Edguy gehen auf Tour im nächsten Jahr. Hier ist Love Tiger jetzt in Bobs Nachmittag mit André Doster.

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2: Brad Michaels von Poison sollte auch bei den Feierlichkeiten zur 250-Jahr-Feier der USA auftreten, aber er hat wie fast alle Künstler wieder abgesagt, weil ihm das Ganze zu sehr Trump und zu wenig USA ist. Wir sind Poison, hier ist Talk Dirty 2 bei Radio.

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1: Im Studio Mia Hin. So heiß ist es in einem Juni in Deutschland noch nie gewesen. Der Hitzerekord ist jetzt geknackt. In Saarbrücken hat der Deutsche Wetterdienst vorläufig 40 Grad gemessen, sagte uns ein Sprecher. Den bisherigen Juni-Rekord gab es 2019 mit 39,6 Grad. Bei der Lufthansa drohen offenbar Flugstreichungen. Wie der Spiegel schreibt, hat Lufthansa-Chef Spohr seine Belegschaft wegen der weltweiten Kerosinknappheit auf harte Notfallpläne eingestimmt. Im Ernstfall müssen ab Juli, vielleicht aber auch erst im Winter, bis zu 40 Maschinen am Boden bleiben. In Deutschland soll es bei der Sanierung von Straßen, Brücken und Schienen schneller gehen. Ein entsprechendes Gesetz hat der Bundestag jetzt verabschiedet. Es soll Planungen und Genehmigungen beschleunigen, vor allem bei Verkehrs- und Energieprojekten. Umweltverbände befürchten Einbußen beim Naturschutz. Die ersten Bundesländer sind heute in die Sommerferien gestartet. In Hessen, Rheinland-Pfalz und im Saarland war heute der letzte Schultag. Der ADAC rechnet für dieses Wochenende mit der ersten großen Sommerreisewelle in diesem Jahr.
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1: In Dormagen haben Unbekannte letzte Nacht gleich mehrmals E-Scooter mitten auf der Straße abgelegt und sind abgehauen. Ein Autofahrer konnte gerade noch im letzten Moment bremsen und so einen Unfall verhindern. Die Polizei ermittelt jetzt und sucht Zeugen. Telefonbetrüger sind an einer 100 Jahre alten Frau aus Hagen gescheitert. Ein Unbekannter hatte die Seniorin angerufen und wollte ihr weismachen, dass ein schwerstkranker Nachbar Geld für eine Behandlung braucht. Die Frau erkannte aber die Betrugsmasche und informierte die Polizei.
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2: Ich wünsche euch einen schönen Freitag, Leute. Es ist so heiß. Bei dem Wetter kann man wirklich nicht viel machen. Aber was ihr machen könnt, was nicht anstrengend ist, ist euch einen Song bei mir wünschen. Das geht einfach über unsere MyBob-App. Schickt mir eine Sprachnachricht rüber und dann bestimmt ihr heute Abend wieder unser Musikprogramm mit.
3: Hallo, liebes Radio-Bob-Team. Ich weiß nicht, ob ihr das kennt, aber wenn man so manches Lied hört, dann muss man immer an bestimmte Menschen denken. Ich habe das jetzt mal andersrum. Ich denke in letzter Zeit immer wieder an einen ganz besonderen Menschen und möchte mir jetzt das passende Lied dazu wünschen. Und zwar ist das November Rain von Guns N' Roses. Und ich würde mich sehr, sehr freuen, wenn ihr das spielt. Einen schönen Abend und genießt alle das Wetter.

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0: Ihr hört Radio Bob, das war ein Smash Mouth mit All Star, gewünscht von Martina aus Braunschweig. Es geht auch direkt weiter mit euren Songwünschen. Der liebe Dustin hat mir nämlich eine Sprachnachricht geschickt und wünscht sich Folgendes. Hi.
1: Gude, hier ist der Dustin. Ich bin gerade am Heuballen fahren und würde mir von Linkin Park In The End wünschen. Danke, ciao.
0: Das stelle ich mir auch anstrengend vor jetzt bei den Temperaturen Heuballen fahren, aber du schaffst das, Dustin. Hier kommt Motivation, dein Songwunsch, Linkin Park mit In The End. Taki Knackstedt für euch heute hier im Wunschbob. Tachchen.

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1: Mich hat eine Textnachricht von Manfred Schneeberger erreicht. Er schreibt: Hallo Bob-Team, ich liege bei der Hitze in München im Krankenhaus und würde mich freuen, wenn ihr von Umf Augen aufspielen könntet. Liebe Grüße, Manne. Ja, erstmal gute Besserung an dich. Und ich fand diesen Songwunsch sehr besonders. Ewig nicht gehört, den Song. Und der Song, der war ja in den frühen 2000ern irgendwie ganz oft bei Viva und MTV zu sehen. Da war ich noch ein bisschen kleiner. Ich kann mich sehr gut dran erinnern. Obwohl es die Band schon seit 89 gibt. Aber wie gesagt, Manfred, pass auf dich auf. Hier kommt dein Songwunsch. Umf, mit Augen auf bei Radio Bob. Let's go.

0: aus 2004, Slipknot mit Duality hier bei Radio Bob. Geht ordentlich nach vorne. Leute, wünscht euch eure Lieblingssongs hier bei mir. Das geht mit einer Sprachnachricht super, über die MyBob-App, mit einer Textnachricht geht's genauso gut. Aber ihr müsst euer Handy in die Hand nehmen und mir was ins Studio schicken. Ich freue mich auf eure Nachrichten.
1: Hallo Leute vom Bob-Team. Jo, würde mich unheimlich freuen, mal wieder den alten Lemmy zu hören von Motorhead. Ja, mit dem Titel Hero und ja, weiter so. Ich finde euch spitze.

Also hier nochmal der dicke Andi aus Felderfei. Ich wünsche mir von den Foo Fighters The Pretender. Vielleicht klappt es ja diesmal. Ein schöner Gruß an alle. Danke.

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1: Im Studio Mia Hin. So heiß ist es in Deutschland noch nie gewesen. Der Allzeit-Hitzerekord wurde geknackt. In Saarbrücken hat der Deutsche Wetterdienst vorläufig 41,3 Grad gemessen. Der bisherige Spitzenwert stammt aus dem Jahr 2019 mit 41,2 Grad. Mit schwerem Gerät und bloßen Händen suchen Retter in Venezuela nach den Überlebenden des schweren Doppelerdbebens. Mittlerweile sind auch erste Helfer aus dem Ausland in der Region um die Hauptstadt Caracas angekommen. Nach aktuellem Stand starben bei dem Beben rund 600 Menschen. Mehr als 50.000 werden vermisst. Der Attentäter vom Magdeburger Weihnachtsmarkt muss lebenslang hinter Gitter, so lautet das Urteil. Außerdem soll bei einer möglichen späteren Entlassung aus der normalen Haft geprüft werden, ob er im Anschluss in die Sicherheitsverwahrung kommt. 6 Menschen waren bei der Tat 2024 gestorben. Langsam aber sicher füllt sich bei der Fußball-WM der Spielplan für die erste K.O.-Runde. 4 von 16 Partien sind komplett. Zum Auftakt spielt übermorgen Südafrika gegen Kanada. Deutscher Gegner ist am Montag entweder Schottland, Paraguay oder Schweden.
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1: Weil er den neuen Freund seiner Ex getötet hat, muss ein 29-jähriger Bremer für 11 Jahre ins Gefängnis. Das Landgericht verurteilte ihn wegen Totschlags. Demnach hatte der 29-Jährige im vergangenen November im Stadtteil Fahr im Streit auf den anderen Mann eingestochen. Das Opfer starb einen Tag später im Krankenhaus. In Dormagen haben Unbekannte letzte Nacht gleich mehrmals E-Scooter mitten auf der Straße abgelegt und sind abgehauen. Ein Autofahrer konnte gerade noch im letzten Moment bremsen und so einen Unfall verhindern. Die Polizei ermittelt jetzt und sucht Zeugen.
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2: Ich wünsche euch ein schönes Wochenende. Freunde, kommt gut auf jeden Fall rein. Das geht am besten mit eurer Lieblingsmucke. Deswegen schickt mir eine Nachricht ins Studio. Ich bin heute eure Wunschfee. Eine Sprach- oder eine Textnachricht einfach über die MyBob-App. Ja, so einfach geht's. Maximilian aus Wismar hat sich das nicht zweimal sagen lassen und wünscht sich Electric Cowboy mit Techno Train. Und das soll er natürlich auch jetzt bekommen. Let's go.

0: Freunde, ihr seid im Wunschbob gelandet bei Radio Bob und das heute mal mit mir zusammen, Taki Knackstedt. Ja, die Mini-Bobber, die machen's vor. Die schicken mir hier fleißig Sprachnachrichten über die MyBob-App ins Studio. Und jetzt habe ich hier den Nikolai. Was willst du denn hören? Hi.
1: Hi, Taki. Ich habe gehört, du warst im Radio. Hier ist Nikolai. Ich bin der Sohn von der Bini. Und da hätte ich jetzt mal einen Liedwunsch an dich. Und da hätte ich mir mal vorgestellt, dass Seven Nation Army von White Stripes. Tschüss.
0: Auf jeden Fall eine sehr gute Wahl. The White Stripes mit Seven Nation Army jetzt für Nikolai. Und liebe Grüße an deine Mama Bini. Ich habe mich sehr gefreut über deine Sprachnachricht. Ja, und wenn ihr auch einen Songwunsch habt, Freunde, dann macht es Nikolai nach. Und schickt mir eine Sprachnachricht über die MyBob-App zu mir ins Studio. Einen schönen Freitag euch.

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1: Ich finde es ja immer sehr spannend, was ihr so macht, was ihr so treibt, was bei euch abgeht. Deswegen schickt mir das gerne auch in eurer Nachricht mit einem Songwunsch natürlich gepaart. Ja, Paul aus Wittneben hat zum Beispiel geschrieben, Moin Tacki, ich pule gerade dicke Bohnen. Was auch immer das bedeutet. Und würde mich sehr freuen, wenn ihr mir diese Tätigkeit mit Drachentöter von The Butcher Sisters versüßen würdet. Liebe Grüße, Paul. Ich versüße dir das jetzt auf jeden Fall. Das dicke Bohnenpulen. Und wenn ihr auch einen Songwunsch abgeben wollt, loswerden möchtet, dann schickt mir gern eine Text- oder Sprachnachricht über die MyBob-App. Ich freue mich. TBS jetzt mit Drachentöter bei Radio Bob. Abfahrt. Ja.

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aus 1973, The Suite mit Ballroom Blitz bei Radio Bob. Tucky Knack steht für euch heute mal am Start. Ich bin eure Wunschfee, deswegen her mit euren Songwünschen und bestimmt unser Musikprogramm somit. Ich habe eine Textnachricht bekommen. Hallihallo ihr Lieben, ein Wunsch für den Wunsch Bob. Spielt ihr bitte Metallica mit The Day That Never Comes? Das ist für meinen Freund, der hart arbeiten muss, während ich bei meiner Schwester Urlaub mache. Das wäre toll. Ich danke euch. Ist anonym reingekommen, deswegen keine Ahnung, wie du heißt, aber für dich ist das jetzt hier, beziehungsweise für deinen Freund. Metallica mit The Day That Never Comes hier bei Radio Bob.

Hey, ich wünsche mir heute die richtig geile Band Parkway Drive mit dem Stück Klitsch. Habe ich letztes Jahr im Konzert gesehen in Hamburg und das ging richtig ab. Würde mich freuen. Viel Spaß weiterhin.

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1: Im Studio Mia Hin. Deutschland hat einen neuen Hitzerekord. An einer Messstation in Saarbrücken hat der Deutsche Wetterdienst 41,3 Grad gemessen. So heiß war es noch nie seit Beginn der Aufzeichnungen. Die Hitze sorgt unter anderem auch auf den Autobahnen für Probleme. Auf mehreren Strecken ist die Fahrbahn aufgebrochen. In Venezuela werden nach dem schweren Doppelerdbeben über 50.000 Menschen vermisst. Rund 600 wurden bereits tot geborgen. Retter suchen mit schwerem Gerät und bloßen Händen weiter nach Überlebenden. Nach der Katastrophe am Mittwoch ist es ein Rennen gegen die Zeit. Stuttgart 21 wird nicht nur noch später fertig, sondern auch noch deutlich teurer. Die Deutsche Bahn rechnet mit zusätzlichen Kosten von 3 Milliarden Euro für den Tiefbahnhof. Insgesamt sind es damit fast 15 Milliarden. Außerdem wird die Eröffnung auf 2031 verschoben. Die ersten Bundesländer sind heute in die Sommerferien gestartet. In Hessen, Rheinland-Pfalz und im Saarland war heute der letzte Schultag. Der ADAC rechnet für dieses Wochenende mit der ersten großen Sommerreisewelle in diesem Jahr.
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1: In Dormagen haben Unbekannte letzte Nacht gleich mehrmals E-Scooter mitten auf der Straße abgelegt und sind abgehauen. Ein Autofahrer konnte gerade noch im letzten Moment bremsen und so einen Unfall verhindern. Die Polizei ermittelt jetzt und sucht Zeugen. Telefonbetrüger sind an einer 100 Jahre alten Frau aus Hagen gescheitert. Ein Unbekannter hatte die Seniorin angerufen und wollte ihr weismachen, dass ein schwerstkranker Nachbar Geld für eine Behandlung braucht. Die Frau erkannte aber die Betrugsmasche und informierte die Polizei.
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1: I consider myself pretty lucky after all the times I've been strapped to a guillotine. I still have all of my limbs. They've been hung. I've been electrocuted. And here I am. Against all odds, I remain fully assembled. No missing fingers, no accidental beheadings. Yet. Well, I've got some trivia on Tom Petty coming up, but now, here's some rock.

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1: Im Studio Mia Hin. So heiß ist es in Deutschland noch nie gewesen. Der Allzeit-Hitzerekord wurde geknackt. In Saarbrücken hat der Deutsche Wetterdienst vorläufig 41,3 Grad gemessen. Der bisherige Spitzenwert stammt aus dem Jahr 2019 mit 41,2 Grad. Bei der Lufthansa drohen offenbar Flugstreichungen. Wie der Spiegel schreibt, hat Lufthansa-Chef Spohr seine Belegschaft wegen der weltweiten Kerosinknappheit auf harte Notfallpläne eingestimmt. Im Ernstfall müssen ab Juli, vielleicht aber auch erst im Winter, bis zu 40 Maschinen am Boden bleiben. Der Stellenabbau bei VW fällt wohl deutlich größer aus als gedacht. Laut Manager-Magazin stehen weltweit 100.000 Jobs auf der Streichliste. Bislang war von halb so vielen die Rede. Mehrere Werke könnten demnach sogar schließen. In Hannover, Emden und Zwickau sowie das Audi-Werk in Neckarsulm. Langsam aber sicher füllt sich bei der Fußball-WM der Spielplan für die erste K.O.-Runde. 4 von 16 Partien sind komplett. Zum Auftakt spielt übermorgen Südafrika gegen Kanada. Deutscher Gegner ist am Montag entweder Schottland, Paraguay oder Schweden.
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1: Wer am Wochenende rund um Emmerich unterwegs ist, muss möglicherweise mehr Zeit einplanen. Die Rheinbrücke im Zuge der B220 wird ab heute Abend bis Montag früh komplett für Autos gesperrt. Der Verkehr wird über Rees umgeleitet. Radfahrer und Fußgänger können die Brücke aber weiter nutzen. Im Tiergarten Kleve ist ein kleines Zwergseidenäffchen auf die Welt gekommen. Das Jungtier entwickelt sich laut Tiergarten bisher sehr gut. Zwergseidenäffchen werden nur rund 12 bis 15 Zentimeter groß und gelten als kleinste Affenart der Welt. Sie sind vom Aussterben bedroht.
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Denn hier gibt's Aerosmith. Sing we now. Dreht ihr lauter zu.

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1: Im Studio Lisa Schwarzkopf. So heiß ist es in Deutschland noch nie gewesen. Der Allzeit-Hitzerekord wurde geknackt. In Saarbrücken hat der Deutsche Wetterdienst 41,3 Grad gemessen. Der bisherige Spitzenwert war aus dem Jahr 2019 mit 41,2 Grad. In Deutschland soll es bei der Sanierung von Straßen, Brücken und Schienen schneller gehen. Ein entsprechendes Gesetz hat der Bundestag jetzt verabschiedet. Es soll Planungen und Genehmigungen beschleunigen, vor allem bei Verkehrs- und Energieprojekten. Umweltverbände befürchten Einbußen beim Naturschutz. Der Attentäter vom Magdeburger Weihnachtsmarkt muss lebenslang hinter Gitter, so das Urteil. Außerdem soll bei einer möglichen späteren Entlassung aus der normalen Haft geprüft werden, ob er im Anschluss in die Sicherungsverwahrung kommt. 6 Menschen waren bei der Tat gestorben. Langsam aber sicher füllt sich bei der Fußball-WM der Spielplan für die erste K.O.-Runde. 4 von 16 Partien sind komplett. Zum Auftakt spielt übermorgen Südafrika gegen Kanada. Für das Spiel der Deutschen am Montag sind jetzt nur noch 3 Gegner möglich: Schottland, Paraguay und Schweden.
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2: Wer am Wochenende rund um Emmerich unterwegs ist, muss möglicherweise mehr Zeit einplanen. Die Rheinbrücke im Zuge der B220 wird ab heute Abend bis Montag früh komplett für Autos gesperrt. Der Verkehr wird über Rees umgeleitet. Radfahrer und Fußgänger können die Brücke aber weiter nutzen. Im Tiergarten Kleve ist ein kleines Zwergseidenäffchen auf die Welt gekommen. Das Jungtier entwickelt sich laut Tiergarten bisher sehr gut. Zwergseidenäffchen werden nur rund 12 bis 15 Zentimeter groß und gelten als kleinste Affenart der Welt. Sie sind vom Aussterben bedroht.
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1: Im Studio Lisa Schwarzkopf. Deutschland hat einen neuen Hitzerekord. An einer Messstation in Saarbrücken hat der Deutsche Wetterdienst 41,3 Grad gemessen. So heiß war es noch nie seit Beginn der Aufzeichnungen. Die Hitze sorgt unter anderem auch auf den Autobahnen für Probleme. Auf mehreren Strecken ist die Fahrbahn aufgebrochen. Stuttgart 21 wird nicht nur noch später fertig, sondern auch noch deutlich teurer. Die Deutsche Bahn rechnet mit zusätzlichen Kosten von 3 Milliarden Euro für den Tiefbahnhof. Insgesamt sind es damit fast 15 Milliarden. Außerdem wird die Eröffnung von Ende des Jahres auf 2031 verschoben. Die EU will Männern aus der Ukraine im wehrfähigen Alter künftig keinen Schutz mehr gewähren. Damit reagiert die Kommission auf eine direkte Bitte aus Kiew. Für alle anderen Geflüchteten soll der Schutzstatus bis März 2028 verlängert werden. Bei der WM richtet sich der Blick fürs deutsche Team nach der Pleite gegen Ecuador schon aufs nächste Spiel. Wegen des komplizierten Vergleichs der Gruppendritten kommen fürs Sechzehntelfinale am Montag jetzt nur noch drei Gegner in Frage: Schottland, Paraguay und Schweden.
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2: Wer am Wochenende rund um Emmerich unterwegs ist, muss möglicherweise mehr Zeit einplanen. Die Rheinbrücke im Zuge der B220 wird ab heute Abend bis Montag früh komplett für Autos gesperrt. Der Verkehr wird über Rees umgeleitet. Radfahrer und Fußgänger können die Brücke aber weiter nutzen. Im Tiergarten Kleve ist ein kleines Zwergseidenäffchen auf die Welt gekommen. Das Jungtier entwickelt sich laut Tiergarten bisher sehr gut. Zwergseidenäffchen werden nur rund 12 bis 15 Zentimeter groß und gelten als kleinste Affenart der Welt. Sie sind vom Aussterben bedroht.
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1: Im Studio Lisa Schwarzkopf. Deutschland hat einen neuen Hitzerekord. An einer Messstation in Saarbrücken hat der Deutsche Wetterdienst 41,3 Grad gemessen. So heiß war es noch nie seit Beginn der Aufzeichnungen. Die Hitze sorgt unter anderem auch auf den Autobahnen für Probleme. Auf mehreren Strecken ist die Fahrbahn aufgebrochen. Die nächste Verspätung bei der Deutschen Bahn ist jetzt offiziell. Die Eröffnung des Tiefbahnhofs Stuttgart 21 verzögert sich um weitere 5 Jahre. Letzte Arbeiten im Großraum Stuttgart werden erst 2033 fertig. Auch die Kosten steigen um weitere 3 Milliarden Euro. Nach dem Gifttod einer Hamburger Familie im Türkei-Urlaub müssen mehrere Angeklagte lange hinter Gitter. Unter anderem wurden der Hotelbesitzer und der Inhaber der Schädlingsbekämpfungsfirma verurteilt. Die 4-köpfige Familie starb letzten November an einer Vergiftung mit Insektiziden in einem Istanbuler Hotel. Gruppensieg für Frankreichs Nationalmannschaft bei der Fußball-WM. In ihrem letzten Vorrundenspiel in Boston haben die Les Bleus Norwegen mit einem starken 4:1 geschlagen. Für beide Mannschaften geht's in der K.O.-Runde weiter. Auch der Senegal kann sich noch Hoffnungen auf den Einzug machen. Endstand gegen den Irak 5:0.
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2: Wer am Wochenende rund um Emmerich unterwegs ist, muss möglicherweise mehr Zeit einplanen. Die Rheinbrücke im Zuge der B220 wird ab heute Abend bis Montag früh komplett für Autos gesperrt. Der Verkehr wird über Rees umgeleitet. Radfahrer und Fußgänger können die Brücke aber weiter nutzen. Im Tiergarten Kleve ist ein kleines Zwergseidenäffchen auf die Welt gekommen. Das Jungtier entwickelt sich laut Tiergarten bisher sehr gut. Zwergseidenäffchen werden nur rund 12 bis 15 Zentimeter groß und gelten als kleinste Affenart der Welt. Sie sind vom Aussterben bedroht.
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